0: Stuttgart 15 Grad klar. Magdeburg 15 Grad klar. Erfurt 14 Grad klar. Dresden 14 Grad klar. Saarbrücken 16 Grad klar. Nürnberg 14 Grad klar. München 13 Grad klar. Soweit zum Wetter, kommen Sie gut durch die Nacht.
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0: Hier ist der Wetterbericht aus dem Berliner Studio am Ahrensfelder Berg. Die Nacht verläuft meist klar oder locker bewölkt und bleibt trocken. Morgen erwartet uns verbreitet sonniges und sehr warmes bis heißes Sommerwetter mit Höchsttemperaturen zwischen 24 und 35 Grad. Sie hören Radio Wuhletal mit den Nachttemperaturen. Berlin 16 Grad klar. Hamburg 16 Grad leicht bewölkt. Rostock 15 Grad klar. Hannover 15 Grad klar. Dortmund 17 Grad klar. Köln 17 Grad klar. Frankfurt am Main 16 Grad klar. Stuttgart 15 Grad klar. Magdeburg 15 Grad klar. Erfurt 14 Grad klar. Dresden 14 Grad klar. Saarbrücken 16 Grad klar. Nürnberg 14 Grad klar. München 13 Grad klar. Soweit zum Wetter. Kommen Sie gut durch die Nacht.
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1: Im Studio Philipp Nützig. In einigen Bundesländern dürfen LKWs auch heute auf den Straßen unterwegs sein. Die Landesregierungen von NRW, Niedersachsen, Rheinland-Pfalz und dem Saarland haben das Fahrverbot wegen des anhaltenden Niedrigwassers in den Flüssen ausgesetzt. Auf den Straßen dürfte es auf jeden Fall voller werden. Der ADAC hatte bereits vorab wegen des Reiseverkehrs vor Stau gewarnt. Unter anderem in Rheinland-Pfalz und dem Saarland enden heute die Sommerferien. Die meisten Deutschen wollen an der Rente mit 63 festhalten. Das geht aus einer Umfrage für die Bild am Sonntag hervor. Tom Husse, mehr als 2/3 sind gegen die Abschaffung.
2: Ja, und über die Hälfte will die Frührente sogar selbst nutzen oder hat das bereits getan. Über das Aus der Rente mit 63 wird bereits seit einiger Zeit gestritten. Widerstand gegen die Rentenreform kommt von mehreren Ministerpräsidenten. Und auch Gewerkschaften machen Druck auf die Bundesregierung. Verdi-Chef Wernicke sagte der Bild, die Pläne würden die Lebensleistung vieler Beschäftigter missachten. Ähnlich sieht es auch die IG Metall.
1: Die Ausbrüche von KI-Modellen bei Tests haben zuletzt immer wieder eine Diskussion um den Umgang mit der Technik ausgelöst. Viele sorgen sich um die Sicherheit im Netz, weil Cyberkriminelle vielleicht leichtes Spiel haben. KI-Experte Thorsten Holz vom Max-Planck-Institut für Sicherheit sieht dadurch aber eher Unternehmen in Gefahr. Er sagte uns:
3: Als Privatperson muss man sich jetzt nicht unbedingt Sorgen machen, weil die Angriffe auf Privatpersonen ist meistens, dass also ein Betrüger versucht, das Opfer dazu zu bringen, solch ein Passwort einzugeben oder auf einen Link drauf zu klicken, oder es werden gestohlene Passwörter benutzt. Und das sind eben die Angriffe, die jetzt über KI-Modelle nicht unbedingt deutlich besser werden.
1: Mitten in der Urlaubszeit ist der Vulkan Ätna auf Sizilien erneut ausgebrochen. Der größte aktive Vulkan Europas stieß eine riesige Wolke aus Rauch und Asche aus. Am nahegelegenen Flughafen wurden Starts und Landungen zeitweise gestrichen.
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4: Hier ist der Wetterbericht aus dem Berliner Studio am Ahrensfelder Berg. Die Nacht verläuft meist klar oder locker bewölkt und bleibt trocken. Morgen erwartet uns verbreitet sonniges und sehr warmes bis heißes Sommerwetter mit Höchsttemperaturen zwischen 24 und 35 Grad. Sie hören Radio Wuhletal mit den Nachttemperaturen. Berlin 16 Grad klar. Hamburg 16 Grad leicht bewölkt. Rostock 15 Grad klar. Hannover 15 Grad klar. Dortmund 17 Grad klar. Köln 17 Grad klar. Frankfurt am Main 16 Grad klar. Stuttgart 15 Grad klar. Magdeburg 15 Grad klar. Erfurt 14 Grad klar. Dresden 14 Grad klar. Saarbrücken 16 Grad klar. Nürnberg 14 Grad klar. München 13 Grad klar. Soweit zum Wetter. Kommen Sie gut durch die Nacht.
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0: Hier ist der Wetterbericht aus dem Berliner Studio am Ahrensfelder Berg. Die Nacht verläuft meist klar oder locker bewölkt und bleibt trocken. Morgen erwartet uns verbreitet sonniges und sehr warmes bis heißes Sommerwetter mit Höchsttemperaturen zwischen 24 und 35 Grad. Sie hören Radio Wuhletal mit den Nachttemperaturen. Berlin 16 Grad klar. Hamburg 16 Grad leicht bewölkt. Rostock 15 Grad klar. Hannover 15 Grad klar. Dortmund 17 Grad klar. Köln 17 Grad klar. Frankfurt am Main 16 Grad klar. Stuttgart 15 Grad klar. Magdeburg 15 Grad klar. Erfurt 14 Grad klar. Dresden 14 Grad klar. Saarbrücken 16 Grad klar. Nürnberg 14 Grad klar. München 13 Grad klar. Soweit zum Wetter, kommen Sie gut durch die Nacht.
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1: Im Studio Philipp Nützig. Schönen guten Morgen. Auch heute am Sonntag dürfen Lkw in einigen Bundesländern fahren. Das Fahrverbot wurde in Niedersachsen, NRW, Rheinland-Pfalz und dem Saarland wegen des anhaltenden Niedrigwassers in den Flüssen vorübergehend ausgesetzt. Da unter anderem in Rheinland-Pfalz und dem Saarland heute auch noch die Sommerferien enden, hatte der ADAC schon vorab vor vielen Staus gewarnt. Die zusätzlichen Lkw auf den Straßen kommen da nun dazu. Die meisten Deutschen wollen an der Rente mit 63 festhalten. Das geht aus einer Umfrage für die Bild am Sonntag hervor. Tom Husse, mehr als zwei Drittel sind gegen die Abschaffung.
2: Ja, und über die Hälfte will die Frührente sogar selbst nutzen oder hat das bereits getan. Über das Aus der Rente mit 63 wird bereits seit einiger Zeit gestritten. Widerstand gegen die Rentenreform kommt von mehreren Ministerpräsidenten. Und auch Gewerkschaften machen Druck auf die Bundesregierung. Verdi-Chef Wernicke sagte der Bild, die Pläne würden die Lebensleistung vieler Beschäftigter missachten. Ähnlich sieht es auch die IG Metall.
1: Das Bundesinnenministerium arbeitet an Plänen für einen neuen Personalausweis, ohne Adressfeld und mit größerem Foto. Das berichtet die Rheinische Post. Philipp Rösler weiß mehr.
3: Wer umzieht, kennt das. Der lästige Adressaufkleber auf dem Ausweis. Der könnte bald wegfallen. Das Ministerium denkt darüber nach, das Adressfeld ganz zu streichen, weil viele Alltagsvorgänge ohnehin schon digital ablaufen. Für Fälle, wo der Ausweis bisher als Adressnachweis nötig war, soll es dann digitale Lösungen geben. Geplant sind außerdem unter anderem ein größeres Foto und bessere Sicherheitsmerkmale, um Fälschungen schwieriger zu machen.
1: In Paris gilt ab sofort eine Helmpflicht für E-Scooter-Fahrer. Der Grund? In letzter Zeit gab es einfach zu viele Unfälle mit den Rollern. Neben dem Helm sind jetzt auch eine Warnweste und Reflektorenpflicht. Wer sich nicht daran hält, riskiert eine Geldstrafe.
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4: Hier ist der Wetterbericht aus dem Berliner Studio am Ahrensfelder Berg. Die Nacht verläuft meist klar oder locker bewölkt und bleibt trocken. Morgen erwartet uns verbreitet sonniges und sehr warmes bis heißes Sommerwetter mit Höchsttemperaturen zwischen 24 und 35 Grad. Sie hören Radio Wuhletal mit den Nachttemperaturen. Berlin 16 Grad klar. Hamburg 16 Grad leicht bewölkt. Rostock 15 Grad klar. Hannover 15 Grad klar. Dortmund 17 Grad klar. Köln 17 Grad klar. Frankfurt am Main 16 Grad klar. Stuttgart 15 Grad klar. Magdeburg 15 Grad klar. Erfurt 14 Grad klar. Dresden 14 Grad klar. Saarbrücken 16 Grad klar. Nürnberg 14 Grad klar. München 13 Grad klar. Soweit zum Wetter. Kommen Sie gut durch die Nacht.
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0: Hier ist der Wetterbericht aus dem Berliner Studio am Ahrensfelder Berg. Die Nacht verläuft meist klar oder locker bewölkt und bleibt trocken. Morgen erwartet uns verbreitet sonniges und sehr warmes bis heißes Sommerwetter mit Höchsttemperaturen zwischen 24 und 35 Grad. Sie hören Radio Wuhletal mit den Nachttemperaturen. Berlin 16 Grad klar, Hamburg 16 Grad leicht bewölkt, Rostock 15 Grad klar, Hannover 15 Grad klar, Dortmund 17 Grad klar, Köln 17 Grad klar, Frankfurt am Main 16 Grad klar, Stuttgart 15 Grad klar, Magdeburg 15 Grad klar, Erfurt 14 Grad klar, Dresden 14 Grad klar, Saarbrücken 16 Grad klar, Nürnberg 14 Grad klar, München 13 Grad klar. Soweit zum Wetter, kommen Sie gut durch die Nacht.
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1: Im Studio Philipp Nützig. Schönen guten Morgen. Auch heute am Sonntag dürfen Lkw in einigen Bundesländern fahren. Das Fahrverbot wurde in Niedersachsen, NRW, Rheinland-Pfalz und dem Saarland wegen des anhaltenden Niedrigwassers in den Flüssen vorübergehend ausgesetzt. Da unter anderem in Rheinland-Pfalz und dem Saarland heute auch noch die Sommerferien enden, hatte der ADAC schon vorab vor vielen Staus gewarnt. Die zusätzlichen Lkw auf den Straßen kommen da nun dazu. Die meisten Deutschen wollen an der Rente mit 63 festhalten. Das geht aus einer Umfrage für die Bild am Sonntag hervor. Tom Husse, mehr als zwei Drittel sind gegen die Abschaffung.
2: Ja, und über die Hälfte will die Frührente sogar selbst nutzen oder hat das bereits getan. Über das Aus der Rente mit 63 wird bereits seit einiger Zeit gestritten. Widerstand gegen die Rentenreform kommt von mehreren Ministerpräsidenten. Und auch Gewerkschaften machen Druck auf die Bundesregierung. Verdi-Chef Wernicke sagte der Bild, die Pläne würden die Lebensleistung vieler Beschäftigter missachten. Ähnlich sieht es auch die IG Metall.
1: Beim Thema KI sind viele sowieso skeptisch und mehrere unkontrollierte Ausbrüche bei Tests befeuern die Sorgen um die Cybersicherheit weiter. KI-Modelle hatten sich selbstständig gemacht und fremde Websites gehackt. Was es braucht? Klare Regeln und bessere Überwachung, sagte uns der KI-Experte Thorsten Holz vom Max-Planck-Institut für Sicherheit.
3: So als Vergleich zum Beispiel, wenn jetzt ein Arzneimittel zugelassen wird, dann gibt es vorher umfangreiche Tests, die ein Pharmazieunternehmen durchführen muss. Oder es gibt auch in vielen anderen Bereichen klare Regeln, also auch zum Beispiel bei Flugzeugen oder auch beim Brandschutz. Und ich glaube, hier muss die KI-Industrie auf jeden Fall auch noch nachziehen.
1: Mitten in der Urlaubszeit ist der Vulkan Ätna auf Sizilien erneut ausgebrochen. Der größte aktive Vulkan Europas stieß eine riesige Wolke aus Rauch und Asche aus. Am nahegelegenen Flughafen wurden Starts und Landungen zeitweise gestrichen.
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4: Hier ist der Wetterbericht aus dem Berliner Studio am Ahrensfelder Berg. Die Nacht verläuft meist klar oder locker bewölkt und bleibt trocken. Morgen erwartet uns verbreitet sonniges und sehr warmes bis heißes Sommerwetter mit Höchsttemperaturen zwischen 24 und 35 Grad. Sie hören Radio Wuhletal mit den Nachttemperaturen. Berlin 16 Grad klar. Hamburg 16 Grad leicht bewölkt. Rostock 15 Grad klar. Hannover 15 Grad klar. Dortmund 17 Grad klar. Köln 17 Grad klar. Frankfurt am Main 16 Grad klar. Stuttgart 15 Grad klar. Magdeburg 15 Grad klar. Erfurt 14 Grad klar. Dresden 14 Grad klar. Saarbrücken 16 Grad klar. Nürnberg 14 Grad klar. München 13 Grad klar. Soweit zum Wetter, kommen Sie gut durch die Nacht.
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0: Hier ist der Wetterbericht aus dem Berliner Studio am Ahrensfelder Berg. Die Nacht verläuft meist klar oder locker bewölkt und bleibt trocken. Morgen erwartet uns verbreitet sonniges und sehr warmes bis heißes Sommerwetter mit Höchsttemperaturen zwischen 24 und 35 Grad. Sie hören Radio Wuhletal mit den Nachttemperaturen. Berlin 16 Grad klar, Hamburg 16 Grad leicht bewölkt, Rostock 15 Grad klar, Hannover 15 Grad klar, Dortmund 17 Grad klar, Köln 17 Grad klar, Frankfurt am Main 16 Grad klar, Stuttgart 15 Grad klar, Magdeburg 15 Grad klar, Erfurt 14 Grad klar, Dresden 14 Grad klar, Saarbrücken 16 Grad klar, Nürnberg 14 Grad klar, München 13 Grad klar. Soweit zum Wetter, kommen Sie gut durch die Nacht.
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1: Im Studio Philipp Nützig. Schönen guten Morgen. Auch heute am Sonntag dürfen Lkw in einigen Bundesländern fahren. Das Fahrverbot wurde in Niedersachsen, NRW, Rheinland-Pfalz und dem Saarland wegen des anhaltenden Niedrigwassers in den Flüssen vorübergehend ausgesetzt. Da unter anderem in Rheinland-Pfalz und dem Saarland heute auch noch die Sommerferien enden, hatte der ADAC schon vorab vor vielen Staus gewarnt. Die zusätzlichen Lkw auf den Straßen kommen da nun dazu. Die meisten Deutschen wollen an der Rente mit 63 festhalten. Das geht aus einer Umfrage für die Bild am Sonntag hervor. Tom Husse, mehr als 2/3 sind gegen die Abschaffung.
2: Ja, und über die Hälfte will die Frührente sogar selbst nutzen oder hat das bereits getan. Über das Aus der Rente mit 63 wird bereits seit einiger Zeit gestritten. Widerstand gegen die Rentenreform kommt von mehreren Ministerpräsidenten. Und auch Gewerkschaften machen Druck auf die Bundesregierung. Verdi-Chef Wernicke sagte der Bild, die Pläne würden die Lebensleistung vieler Beschäftigter missachten. Ähnlich sieht es auch die IG Metall.
1: Beim Thema KI sind viele sowieso skeptisch und mehrere unkontrollierte Ausbrüche bei Tests befeuern die Sorgen um die Cybersicherheit weiter. KI-Modelle hatten sich selbstständig gemacht und fremde Websites gehackt. Was es braucht? Klare Regeln und bessere Überwachung, sagte uns der KI-Experte Thorsten Holz vom Max-Planck-Institut für Sicherheit.
3: So als Vergleich zum Beispiel, wenn jetzt eine Arzneimittel zugelassen wird, dann gibt es vorher umfangreiche Tests, die ein Pharmazieunternehmen durchführen muss. Oder es gibt auch in vielen anderen Bereichen klare Regeln, also auch zum Beispiel bei Flugzeugen oder auch beim Brandschutz. Und ich glaube, hier muss die KI-Industrie auf jeden Fall auch noch nachziehen.
1: Mitten in der Urlaubszeit ist der Vulkan Ätna auf Sizilien erneut ausgebrochen. Der größte aktive Vulkan Europas stieß eine riesige Wolke aus Rauch und Asche aus. Am nahegelegenen Flughafen wurden Starts und Landungen zeitweise gestrichen.
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4: Hier ist der Wetterbericht aus dem Berliner Studio am Ahrensfelder Berg. Der Vormittag bringt häufig Sonnenschein und nur wenige hohe Wolkenfelder. Am Nachmittag und Abend bleibt es überwiegend sonnig. Lediglich im südlichen Bergland sind einzelne Schauer oder Gewitter möglich. Die Temperaturen heute: Berlin 31 Grad sonnig, Hamburg 27 Grad heiter, Rostock 26 Grad freundlich, Hannover 30 Grad sonnig, Dortmund 32 Grad sonnig, Köln 33 Grad sonnig, Frankfurt am Main 34 Grad sonnig, Stuttgart 33 Grad sonnig, Magdeburg 31 Grad sonnig, Erfurt 32 Grad sonnig, Dresden 32 Grad sonnig, Saarbrücken 34 Grad sonnig, Nürnberg 33 Grad sonnig, München 31 Grad freundlich. Das war das Wetter vom Deutschen Wetterdienst auf Radio Wuhletal.
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0: Hier ist der Wetterbericht aus dem Berliner Studio am Ahrensfelder Berg. Der Vormittag bringt häufig Sonnenschein und nur wenige hohe Wolkenfelder. Am Nachmittag und Abend bleibt es überwiegend sonnig. Lediglich im südlichen Bergland sind einzelne Schauer oder Gewitter möglich. Die Temperaturen heute: Berlin 31 Grad sonnig, Hamburg 27 Grad heiter, Rostock 26 Grad freundlich, Hannover 30 Grad sonnig, Dortmund 32 Grad sonnig, Köln 33 Grad sonnig, Frankfurt am Main 34 Grad sonnig, Stuttgart 33 Grad sonnig, Magdeburg 31 Grad sonnig, Erfurt 32 Grad sonnig, Dresden 32 Grad sonnig, Saarbrücken 34 Grad sonnig, Nürnberg 33 Grad sonnig, München 31 Grad freundlich. Das war das Wetter vom Deutschen Wetterdienst auf Radio Wuhletal.
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2: Im Studio Philipp Nützig. Schönen guten Morgen. Auch heute am Sonntag dürfen Lkw in einigen Bundesländern fahren. Das Fahrverbot wurde in Niedersachsen, NRW, Rheinland-Pfalz und dem Saarland wegen des anhaltenden Niedrigwassers in den Flüssen vorübergehend ausgesetzt. Da unter anderem in Rheinland-Pfalz und dem Saarland heute auch noch die Sommerferien enden, hatte der ADAC schon vorab vor vielen Staus gewarnt. Die zusätzlichen Lkw auf den Straßen kommen da nun dazu. Die meisten Deutschen wollen an der Rente mit 63 festhalten. Das geht aus einer Umfrage für die Bild am Sonntag hervor. Tom Husse, mehr als zwei Drittel sind gegen die Abschaffung.
3: Ja, und über die Hälfte will die Frührente sogar selbst nutzen oder hat das bereits getan. Über das Aus der Rente mit 63 wird bereits seit einiger Zeit gestritten. Widerstand gegen die Rentenreform kommt von mehreren Ministerpräsidenten. Und auch Gewerkschaften machen Druck auf die Bundesregierung. Verdi-Chef Wernicke sagte der Bild, die Pläne würden die Lebensleistung vieler Beschäftigter missachten. Ähnlich sieht es auch die IG Metall.
2: Beim Thema KI sind viele sowieso skeptisch und mehrere unkontrollierte Ausbrüche bei Tests befeuern die Sorgen um die Cybersicherheit weiter. KI-Modelle hatten sich selbstständig gemacht und fremde Websites gehackt. Was es braucht? Klare Regeln und bessere Überwachung, sagte uns der KI-Experte Thorsten Holz vom Max-Planck-Institut für Sicherheit.
4: So als Vergleich zum Beispiel, wenn jetzt ein Arzneimittel zugelassen wird, dann gibt es vorher umfangreiche Tests, die ein Pharmazieunternehmen durchführen muss. Oder es gibt auch in vielen anderen Bereichen klare Regeln, also auch zum Beispiel bei Flugzeugen oder auch beim Brandschutz. Und ich glaube, hier muss die KI-Industrie auf jeden Fall auch noch nachziehen.
2: Mitten in der Urlaubszeit ist der Vulkan Ätna auf Sizilien erneut ausgebrochen. Der größte aktive Vulkan Europas stieß eine riesige Wolke aus Rauch und Asche aus. Am nahegelegenen Flughafen wurden Starts und Landungen zeitweise gestrichen.
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5: Hier ist der Wetterbericht aus dem Berliner Studio am Ahrensfelder Berg. Der Vormittag bringt häufig Sonnenschein und nur wenige hohe Wolkenfelder. Am Nachmittag und Abend bleibt es überwiegend sonnig. Lediglich im südlichen Bergland sind einzelne Schauer oder Gewitter möglich. Die Temperaturen heute: Berlin 31 Grad sonnig, Hamburg 27 Grad heiter, Rostock 26 Grad freundlich, Hannover 30 Grad sonnig, Dortmund 32 Grad sonnig, Köln 33 Grad sonnig, Frankfurt am Main 34 Grad sonnig, Stuttgart 33 Grad sonnig, Magdeburg 31 Grad sonnig, Erfurt 32 Grad sonnig, Dresden 32 Grad sonnig, Saarbrücken 34 Grad sonnig, Nürnberg 33 Grad sonnig, München 31 Grad freundlich. Das war das Wetter vom Deutschen Wetterdienst auf Radio Wuhletal.
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0: Hier ist der Wetterbericht aus dem Berliner Studio am Ahrensfelder Berg. Der Vormittag bringt häufig Sonnenschein und nur wenige hohe Wolkenfelder. Am Nachmittag und Abend bleibt es überwiegend sonnig. Lediglich im südlichen Bergland sind einzelne Schauer oder Gewitter möglich. Die Temperaturen heute: Berlin 31 Grad sonnig, Hamburg 27 Grad heiter, Rostock 26 Grad freundlich, Hannover 30 Grad sonnig, Dortmund 32 Grad sonnig, Köln 33 Grad sonnig, Frankfurt am Main 34 Grad sonnig, Stuttgart 33 Grad sonnig, Magdeburg 31 Grad sonnig, Erfurt 32 Grad sonnig, Dresden 32 Grad sonnig, Saarbrücken 34 Grad sonnig, Nürnberg 33 Grad sonnig, München 31 Grad freundlich. Das war das Wetter vom Deutschen Wetterdienst auf Radio Wuhletal.
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2: Im Studio Philipp Nützig. Schönen guten Morgen. Auch heute am Sonntag dürfen Lkw in einigen Bundesländern fahren. Das Fahrverbot wurde in Niedersachsen, NRW, Rheinland-Pfalz und dem Saarland wegen des anhaltenden Niedrigwassers in den Flüssen vorübergehend ausgesetzt. Da unter anderem in Rheinland-Pfalz und dem Saarland heute auch noch die Sommerferien enden, hatte der ADAC schon vorab vor vielen Staus gewarnt. Die zusätzlichen Lkw auf den Straßen kommen da nun dazu. Die meisten Deutschen wollen an der Rente mit 63 festhalten. Das geht aus einer Umfrage für die Bild am Sonntag hervor. Tom Husse, mehr als zwei Drittel sind gegen die Abschaffung.
3: Ja, und über die Hälfte will die Frührente sogar selbst nutzen oder hat das bereits getan. Über das Aus der Rente mit 63 wird bereits seit einiger Zeit gestritten. Widerstand gegen die Rentenreform kommt von mehreren Ministerpräsidenten. Und auch Gewerkschaften machen Druck auf die Bundesregierung. Verdi-Chef Wernicke sagte der Bild, die Pläne würden die Lebensleistung vieler Beschäftigter missachten. Ähnlich sieht es auch die IG Metall.
2: Beim Thema KI sind viele sowieso skeptisch und mehrere unkontrollierte Ausbrüche bei Tests befeuern die Sorgen um die Cybersicherheit weiter. KI-Modelle hatten sich selbstständig gemacht und fremde Websites gehackt. Was es braucht? Klare Regeln und bessere Überwachung, sagte uns der KI-Experte Thorsten Holz vom Max-Planck-Institut für Sicherheit.
4: So als Vergleich zum Beispiel, wenn jetzt eine Arzneimittel zugelassen wird, dann gibt es vorher umfangreiche Tests, die ein Pharmazieunternehmen durchführen muss. Oder es gibt auch in vielen anderen Bereichen klare Regeln, also auch zum Beispiel bei Flugzeugen oder auch beim Brandschutz. Und ich glaube, hier muss die KI-Industrie auf jeden Fall auch noch nachziehen.
2: Mitten in der Urlaubszeit ist der Vulkan Ätna auf Sizilien erneut ausgebrochen. Der größte aktive Vulkan Europas stieß eine riesige Wolke aus Rauch und Asche aus. Am nahegelegenen Flughafen wurden Starts und Landungen zeitweise gestrichen.
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5: Hier ist der Wetterbericht aus dem Berliner Studio am Ahrensfelder Berg. Der Vormittag bringt häufig Sonnenschein und nur wenige hohe Wolkenfelder. Am Nachmittag und Abend bleibt es überwiegend sonnig. Lediglich im südlichen Bergland sind einzelne Schauer oder Gewitter möglich. Die Temperaturen heute: Berlin 31 Grad sonnig, Hamburg 27 Grad heiter, Rostock 26 Grad freundlich, Hannover 30 Grad sonnig, Dortmund 32 Grad sonnig, Köln 33 Grad sonnig, Frankfurt am Main 34 Grad sonnig, Stuttgart 33 Grad sonnig, Magdeburg 31 Grad sonnig, Erfurt 32 Grad sonnig, Dresden 32 Grad sonnig, Saarbrücken 34 Grad sonnig, Nürnberg 33 Grad sonnig, München 31 Grad freundlich. Das war das Wetter vom Deutschen Wetterdienst auf Radio Wuhletal.

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0: Hier ist der Wetterbericht aus dem Berliner Studio am Ahrensfelder Berg. Der Vormittag bringt häufig Sonnenschein und nur wenige hohe Wolkenfelder. Am Nachmittag und Abend bleibt es überwiegend sonnig. Lediglich im südlichen Bergland sind einzelne Schauer oder Gewitter möglich. Die Temperaturen heute: Berlin 31 Grad sonnig, Hamburg 27 Grad heiter, Rostock 26 Grad freundlich, Hannover 30 Grad sonnig, Dortmund 32 Grad sonnig, Köln 33 Grad sonnig, Frankfurt am Main 34 Grad sonnig, Stuttgart 33 Grad sonnig, Magdeburg 31 Grad sonnig, Erfurt 32 Grad sonnig, Dresden 32 Grad sonnig, Saarbrücken 34 Grad sonnig, Nürnberg 33 Grad sonnig, München 31 Grad freundlich. Das war das Wetter vom Deutschen Wetterdienst auf Radio Wuhletal.
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1: Im Studio Philipp Nützig. Schönen guten Morgen. Auch heute am Sonntag dürfen Lkw in einigen Bundesländern fahren. Das Fahrverbot wurde in Niedersachsen, NRW, Rheinland-Pfalz und dem Saarland wegen des anhaltenden Niedrigwassers in den Flüssen vorübergehend ausgesetzt. Da unter anderem in Rheinland-Pfalz und dem Saarland heute auch noch die Sommerferien enden, hatte der ADAC schon vorab vor vielen Staus gewarnt. Die zusätzlichen Lkw auf den Straßen kommen da nun dazu. Die meisten Deutschen wollen an der Rente mit 63 festhalten. Das geht aus einer Umfrage für die Bild am Sonntag hervor. Tom Husse, mehr als zwei Drittel sind gegen die Abschaffung.
2: Ja, und über die Hälfte will die Frührente sogar selbst nutzen oder hat das bereits getan. Über das Aus der Rente mit 63 wird bereits seit einiger Zeit gestritten. Widerstand gegen die Rentenreform kommt von mehreren Ministerpräsidenten. Und auch Gewerkschaften machen Druck auf die Bundesregierung. Verdi-Chef Wernicke sagte der Bild, die Pläne würden die Lebensleistung vieler Beschäftigter missachten. Ähnlich sieht es auch die IG Metall.
1: Beim Thema KI sind viele sowieso skeptisch und mehrere unkontrollierte Ausbrüche bei Tests befeuern die Sorgen um die Cybersicherheit weiter. KI-Modelle hatten sich selbstständig gemacht und fremde Websites gehackt. Was es braucht? Klare Regeln und bessere Überwachung, sagte uns der KI-Experte Thorsten Holz vom Max-Planck-Institut für Sicherheit.
3: So als Vergleich zum Beispiel, wenn jetzt eine Arzneimittel zugelassen wird, dann gibt es vorher umfangreiche Tests, die ein Pharmazieunternehmen durchführen muss. Oder es gibt auch in vielen anderen Bereichen klare Regeln, also auch zum Beispiel bei Flugzeugen oder auch beim Brandschutz. Und ich glaube, hier muss die KI-Industrie auf jeden Fall auch noch nachziehen.
1: Mitten in der Urlaubszeit ist der Vulkan Ätna auf Sizilien erneut ausgebrochen. Der größte aktive Vulkan Europas stieß eine riesige Wolke aus Rauch und Asche aus. Am nahegelegenen Flughafen wurden Starts und Landungen zeitweise gestrichen.
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4: Hier ist der Wetterbericht aus dem Berliner Studio am Ahrensfelder Berg. Der Vormittag bringt häufig Sonnenschein und nur wenige hohe Wolkenfelder. Am Nachmittag und Abend bleibt es überwiegend sonnig. Lediglich im südlichen Bergland sind einzelne Schauer oder Gewitter möglich. Die Temperaturen heute: Berlin 31 Grad sonnig, Hamburg 27 Grad heiter, Rostock 26 Grad freundlich, Hannover 30 Grad sonnig, Dortmund 32 Grad sonnig, Köln 33 Grad sonnig, Frankfurt am Main 34 Grad sonnig, Stuttgart 33 Grad sonnig, Magdeburg 31 Grad sonnig, Erfurt 32 Grad sonnig, Dresden 32 Grad sonnig, Saarbrücken 34 Grad sonnig, Nürnberg 33 Grad sonnig, München 31 Grad freundlich. Das war das Wetter vom Deutschen Wetterdienst auf Radio Wuhletal.
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0: Hier ist der Wetterbericht aus dem Berliner Studio am Ahrensfelder Berg. Der Vormittag bringt häufig Sonnenschein und nur wenige hohe Wolkenfelder. Am Nachmittag und Abend bleibt es überwiegend sonnig. Lediglich im südlichen Bergland sind einzelne Schauer oder Gewitter möglich. Die Temperaturen heute: Berlin 31 Grad sonnig, Hamburg 27 Grad heiter, Rostock 26 Grad freundlich, Hannover 30 Grad sonnig, Dortmund 32 Grad sonnig, Köln 33 Grad sonnig, Frankfurt am Main 34 Grad sonnig, Stuttgart 33 Grad sonnig, Magdeburg 31 Grad sonnig, Erfurt 32 Grad sonnig, Dresden 32 Grad sonnig, Saarbrücken 34 Grad sonnig, Nürnberg 33 Grad sonnig, München 31 Grad freundlich. Das war das Wetter vom Deutschen Wetterdienst auf Radio Wuhletal.
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1: Im Studio Philipp Nützig. Schönen guten Morgen. Auch heute am Sonntag dürfen Lkw in einigen Bundesländern fahren. Das Fahrverbot wurde in Niedersachsen, NRW, Rheinland-Pfalz und dem Saarland wegen des anhaltenden Niedrigwassers in den Flüssen vorübergehend ausgesetzt. Da unter anderem in Rheinland-Pfalz und dem Saarland heute auch noch die Sommerferien enden, hatte der ADAC schon vorab vor vielen Staus gewarnt. Die zusätzlichen Lkw auf den Straßen kommen da nun dazu. Die meisten Deutschen wollen an der Rente mit 63 festhalten. Das geht aus einer Umfrage für die Bild am Sonntag hervor. Tom Husse, mehr als zwei Drittel sind gegen die Abschaffung.
2: Ja, und über die Hälfte will die Frührente sogar selbst nutzen oder hat das bereits getan. Über das Aus der Rente mit 63 wird bereits seit einiger Zeit gestritten. Widerstand gegen die Rentenreform kommt von mehreren Ministerpräsidenten. Und auch Gewerkschaften machen Druck auf die Bundesregierung. Verdi-Chef Wernicke sagte der Bild, die Pläne würden die Lebensleistung vieler Beschäftigter missachten. Ähnlich sieht es auch die IG Metall.
1: Beim Thema KI sind viele sowieso skeptisch und mehrere unkontrollierte Ausbrüche bei Tests befeuern die Sorgen um die Cybersicherheit weiter. KI-Modelle hatten sich selbstständig gemacht und fremde Websites gehackt. Was es braucht? Klare Regeln und bessere Überwachung, sagte uns der KI-Experte Thorsten Holz vom Max-Planck-Institut für Sicherheit.
3: So als Vergleich zum Beispiel, wenn jetzt eine Arzneimittel zugelassen wird, dann gibt es vorher umfangreiche Tests, die ein Pharmazieunternehmen durchführen muss. Oder es gibt auch in vielen anderen Bereichen klare Regeln, also auch zum Beispiel bei Flugzeugen oder auch beim Brandschutz. Und ich glaube, hier muss die KI-Industrie auf jeden Fall auch noch nachziehen.
1: Mitten in der Urlaubszeit ist der Vulkan Ätna auf Sizilien erneut ausgebrochen. Der größte aktive Vulkan Europas stieß eine riesige Wolke aus Rauch und Asche aus. Am nahegelegenen Flughafen wurden Starts und Landungen zeitweise gestrichen.
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4: Hier ist der Wetterbericht aus dem Berliner Studio am Ahrensfelder Berg. Der Vormittag bringt häufig Sonnenschein und nur wenige hohe Wolkenfelder. Am Nachmittag und Abend bleibt es überwiegend sonnig. Lediglich im südlichen Bergland sind einzelne Schauer oder Gewitter möglich. Die Temperaturen heute: Berlin 31 Grad sonnig, Hamburg 27 Grad heiter, Rostock 26 Grad freundlich, Hannover 30 Grad sonnig, Dortmund 32 Grad sonnig, Köln 33 Grad sonnig, Frankfurt am Main 34 Grad sonnig, Stuttgart 33 Grad sonnig, Magdeburg 31 Grad sonnig, Erfurt 32 Grad sonnig, Dresden 32 Grad sonnig, Saarbrücken 34 Grad sonnig, Nürnberg 33 Grad sonnig, München 31 Grad freundlich. Das war das Wetter vom Deutschen Wetterdienst auf Radio Wuhletal.
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5: Herzlich willkommen auch auf Tegel Radio. Moin, moin, sagt Michael Perleberg.

Das sind die Oldies but Goldies. Meiner einer ist Michael Perleberg. Allerdings halte ich heute meinen Sabbel. Einen schönen Sonntag wünsche ich Ihnen allen hier bei den Oldies but Goldies bis 12 Uhr. Viel Spaß!

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0: Hier ist der Wetterbericht aus dem Berliner Studio am Ahrensfelder Berg. Der Vormittag bringt häufig Sonnenschein und nur wenige hohe Wolkenfelder. Am Nachmittag und Abend bleibt es überwiegend sonnig. Lediglich im südlichen Bergland sind einzelne Schauer oder Gewitter möglich. Die Temperaturen heute: Berlin 31 Grad sonnig, Hamburg 27 Grad heiter, Rostock 26 Grad freundlich, Hannover 30 Grad sonnig, Dortmund 32 Grad sonnig, Köln 33 Grad sonnig, Frankfurt am Main 34 Grad sonnig, Stuttgart 33 Grad sonnig, Magdeburg 31 Grad sonnig, Erfurt 32 Grad sonnig, Dresden 32 Grad sonnig, Saarbrücken 34 Grad sonnig, Nürnberg 33 Grad sonnig, München 31 Grad freundlich. Das war das Wetter vom Deutschen Wetterdienst auf Radio Wuhletal.
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Freitag, den 26. Oktober. Unsere Expedition durch die grüne Hölle des Amazonas ist zusammengebrochen. Von 30 Leuten leben nur noch 6. Mit Mühe und Not konnten wir 6 uns in einem Boot retten und wollen versuchen, bis zum Meer durchzukommen.

Montag, den 16. November. Ben hatte wieder einen Malaria-Anfall. Die dumpfe Hitze ist mörderisch. Seit Tagen werden wir von Eingeborenen mit Giftpfeilen beschossen. Bis jetzt hatten wir noch keine Verluste, aber wer weiß, wie lange noch.

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2: Im Studio Philipp Nützig. Schönen guten Morgen. Auch heute am Sonntag dürfen Lkw in einigen Bundesländern fahren. Das Fahrverbot wurde in Niedersachsen, NRW, Rheinland-Pfalz und dem Saarland wegen des anhaltenden Niedrigwassers in den Flüssen vorübergehend ausgesetzt. Da unter anderem in Rheinland-Pfalz und dem Saarland heute auch noch die Sommerferien enden, hatte der ADAC schon vorab vor vielen Staus gewarnt. Die zusätzlichen Lkw auf den Straßen kommen da nun dazu. Die meisten Deutschen wollen an der Rente mit 63 festhalten. Das geht aus einer Umfrage für die Bild am Sonntag hervor. Tom Husse, mehr als zwei Drittel sind gegen die Abschaffung.
3: Ja, und über die Hälfte will die Frührente sogar selbst nutzen oder hat das bereits getan. Über das Aus der Rente mit 63 wird bereits seit einiger Zeit gestritten. Widerstand gegen die Rentenreform kommt von mehreren Ministerpräsidenten. Und auch Gewerkschaften machen Druck auf die Bundesregierung. Verdi-Chef Wernicke sagte der Bild, die Pläne würden die Lebensleistung vieler Beschäftigter missachten. Ähnlich sieht es auch die IG Metall.
2: Beim Thema KI sind viele sowieso skeptisch und mehrere unkontrollierte Ausbrüche bei Tests befeuern die Sorgen um die Cybersicherheit weiter. KI-Modelle hatten sich selbstständig gemacht und fremde Websites gehackt. Was es braucht? Klare Regeln und bessere Überwachung, sagte uns der KI-Experte Thorsten Holz vom Max-Planck-Institut für Sicherheit.
4: So als Vergleich zum Beispiel, wenn jetzt ein Arzneimittel zugelassen wird, dann gibt es vorher umfangreiche Tests, die ein Pharmazieunternehmen durchführen muss. Oder es gibt auch in vielen anderen Bereichen klare Regeln, also auch zum Beispiel bei Flugzeugen oder auch beim Brandschutz. Und ich glaube, hier muss die KI-Industrie auf jeden Fall auch noch nachziehen.
2: Mitten in der Urlaubszeit ist der Vulkan Ätna auf Sizilien erneut ausgebrochen. Der größte aktive Vulkan Europas stieß eine riesige Wolke aus Rauch und Asche aus. Am nahegelegenen Flughafen wurden Starts und Landungen zeitweise gestrichen.
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5: Hier ist der Wetterbericht aus dem Berliner Studio am Ahrensfelder Berg. Der Vormittag bringt häufig Sonnenschein und nur wenige hohe Wolkenfelder. Am Nachmittag und Abend bleibt es überwiegend sonnig. Lediglich im südlichen Bergland sind einzelne Schauer oder Gewitter möglich. Die Temperaturen heute: Berlin 31 Grad sonnig, Hamburg 27 Grad heiter, Rostock 26 Grad freundlich, Hannover 30 Grad sonnig, Dortmund 32 Grad sonnig, Köln 33 Grad sonnig, Frankfurt am Main 34 Grad sonnig, Stuttgart 33 Grad sonnig, Magdeburg 31 Grad sonnig, Erfurt 32 Grad sonnig, Dresden 32 Grad sonnig, Saarbrücken 34 Grad sonnig, Nürnberg 33 Grad sonnig, München 31 Grad freundlich. Das war das Wetter vom Deutschen Wetterdienst auf Radio Wuhletal.
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0: Hier ist der Wetterbericht aus dem Berliner Studio am Ahrensfelder Berg. Der Vormittag bringt häufig Sonnenschein und nur wenige hohe Wolkenfelder. Am Nachmittag und Abend bleibt es überwiegend sonnig. Lediglich im südlichen Bergland sind einzelne Schauer oder Gewitter möglich. Die Temperaturen heute: Berlin 31 Grad sonnig, Hamburg 27 Grad heiter, Rostock 26 Grad freundlich, Hannover 30 Grad sonnig, Dortmund 32 Grad sonnig, Köln 33 Grad sonnig, Frankfurt am Main 34 Grad sonnig, Stuttgart 33 Grad sonnig, Magdeburg 31 Grad sonnig, Erfurt 32 Grad sonnig, Dresden 32 Grad sonnig, Saarbrücken 34 Grad sonnig, Nürnberg 33 Grad sonnig, München 31 Grad freundlich. Das war das Wetter vom Deutschen Wetterdienst auf Radio Wuhletal.
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1: Im Studio Philipp Nützig. Schönen guten Morgen. Auch heute am Sonntag dürfen Lkw in einigen Bundesländern fahren. Das Fahrverbot wurde in Niedersachsen, NRW, Rheinland-Pfalz und dem Saarland wegen des anhaltenden Niedrigwassers in den Flüssen vorübergehend ausgesetzt. Da unter anderem in Rheinland-Pfalz und dem Saarland heute auch noch die Sommerferien enden, hatte der ADAC schon vorab vor vielen Staus gewarnt. Die zusätzlichen Lkw auf den Straßen kommen da nun dazu. Die meisten Deutschen wollen an der Rente mit 63 festhalten. Das geht aus einer Umfrage für die Bild am Sonntag hervor. Tom Husse, mehr als zwei Drittel sind gegen die Abschaffung.
2: Ja, und über die Hälfte will die Frührente sogar selbst nutzen oder hat das bereits getan. Über das Aus der Rente mit 63 wird bereits seit einiger Zeit gestritten. Widerstand gegen die Rentenreform kommt von mehreren Ministerpräsidenten. Und auch Gewerkschaften machen Druck auf die Bundesregierung. Verdi-Chef Wernicke sagte der Bild, die Pläne würden die Lebensleistung vieler Beschäftigter missachten. Ähnlich sieht es auch die IG Metall.
1: Beim Thema KI sind viele sowieso skeptisch und mehrere unkontrollierte Ausbrüche bei Tests befeuern die Sorgen um die Cybersicherheit weiter. KI-Modelle hatten sich selbstständig gemacht und fremde Websites gehackt. Was es braucht? Klare Regeln und bessere Überwachung, sagte uns der KI-Experte Thorsten Holz vom Max-Planck-Institut für Sicherheit.
3: So als Vergleich zum Beispiel, wenn jetzt ein Arzneimittel zugelassen wird, dann gibt es vorher umfangreiche Tests, die ein Pharmazieunternehmen durchführen muss. Oder es gibt auch in vielen anderen Bereichen klare Regeln, also auch zum Beispiel bei Flugzeugen oder auch beim Brandschutz. Und ich glaube, hier muss die KI-Industrie auf jeden Fall auch noch nachziehen.
1: Mitten in der Urlaubszeit ist der Vulkan Ätna auf Sizilien erneut ausgebrochen. Der größte aktive Vulkan Europas stieß eine riesige Wolke aus Rauch und Asche aus. Am nahegelegenen Flughafen wurden Starts und Landungen zeitweise gestrichen.
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4: Hier ist der Wetterbericht aus dem Berliner Studio am Ahrensfelder Berg. Der Nachmittag verläuft verbreitet sonnig und heiß. Nur im südlichen Bergland können sich einzelne Schauer oder Gewitter entwickeln. Die höchsten Temperaturen werden am späten Nachmittag erreicht und gehen am Abend nur langsam zurück. Die Aussichten. In der kommenden Nacht ziehen im äußersten Norden mehr Wolken auf. Dort ist örtlich etwas Regen möglich, sonst bleibt es meist trocken. Morgen wechseln sich im Norden Wolken und einzelne Regenfälle ab, während es im Süden und Osten erneut heiß wird und vereinzelt Gewitter geben kann. Die Tageshöchsttemperaturen von morgen liegen zwischen 20 und 36 Grad. Das war der Wetterbericht auf Radio Wuhletal.
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0: Hier ist der Wetterbericht aus dem Berliner Studio am Ahrensfelder Berg. Der Nachmittag verläuft verbreitet sonnig und heiß. Nur im südlichen Bergland können sich einzelne Schauer oder Gewitter entwickeln. Die höchsten Temperaturen werden am späten Nachmittag erreicht und gehen am Abend nur langsam zurück. Die Aussichten: In der kommenden Nacht ziehen im äußersten Norden mehr Wolken auf. Dort ist örtlich etwas Regen möglich, sonst bleibt es meist trocken. Morgen wechseln sich im Norden Wolken und einzelne Regenfälle ab, während es im Süden und Osten erneut heiß wird und vereinzelt Gewitter geben kann. Die Tageshöchsttemperaturen von morgen liegen zwischen 20 und 36 Grad. Das war der Wetterbericht auf Radio Wuhletal.
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1: Im Studio Philipp Nützig. Schönen guten Morgen. Auch heute am Sonntag dürfen Lkw in einigen Bundesländern fahren. Das Fahrverbot wurde in Niedersachsen, NRW, Rheinland-Pfalz und dem Saarland wegen des anhaltenden Niedrigwassers in den Flüssen vorübergehend ausgesetzt. Da unter anderem in Rheinland-Pfalz und dem Saarland heute auch noch die Sommerferien enden, hatte der ADAC schon vorab vor vielen Staus gewarnt. Die zusätzlichen Lkw auf den Straßen kommen da nun dazu. Die meisten Deutschen wollen an der Rente mit 63 festhalten. Das geht aus einer Umfrage für die Bild am Sonntag hervor. Tom Husse, mehr als zwei Drittel sind gegen die Abschaffung.
2: Ja, und über die Hälfte will die Frührente sogar selbst nutzen oder hat das bereits getan. Über das Aus der Rente mit 63 wird bereits seit einiger Zeit gestritten. Widerstand gegen die Rentenreform kommt von mehreren Ministerpräsidenten. Und auch Gewerkschaften machen Druck auf die Bundesregierung. Verdi-Chef Wernicke sagte der Bild, die Pläne würden die Lebensleistung vieler Beschäftigter missachten. Ähnlich sieht es auch die IG Metall.
1: Beim Thema KI sind viele sowieso skeptisch und mehrere unkontrollierte Ausbrüche bei Tests befeuern die Sorgen um die Cybersicherheit weiter. KI-Modelle hatten sich selbstständig gemacht und fremde Websites gehackt. Was es braucht? Klare Regeln und bessere Überwachung, sagte uns der KI-Experte Thorsten Holz vom Max-Planck-Institut für Sicherheit.
3: So als Vergleich zum Beispiel, wenn jetzt ein Arzneimittel zugelassen wird, dann gibt es vorher umfangreiche Tests, die ein Pharmazieunternehmen durchführen muss. Oder es gibt auch in vielen anderen Bereichen klare Regeln, also auch zum Beispiel bei Flugzeugen oder auch beim Brandschutz. Und ich glaube, hier muss die KI-Industrie auf jeden Fall auch noch nachziehen.
1: Mitten in der Urlaubszeit ist der Vulkan Ätna auf Sizilien erneut ausgebrochen. Der größte aktive Vulkan Europas stieß eine riesige Wolke aus Rauch und Asche aus. Am nahegelegenen Flughafen wurden Starts und Landungen zeitweise gestrichen.
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4: Hier ist der Wetterbericht aus dem Berliner Studio am Ahrensfelder Berg. Der Nachmittag verläuft verbreitet sonnig und heiß. Nur im südlichen Bergland können sich einzelne Schauer oder Gewitter entwickeln. Die höchsten Temperaturen werden am späten Nachmittag erreicht und gehen am Abend nur langsam zurück. Die Aussichten. In der kommenden Nacht ziehen im äußersten Norden mehr Wolken auf. Dort ist örtlich etwas Regen möglich, sonst bleibt es meist trocken. Morgen wechseln sich im Norden Wolken und einzelne Regenfälle ab, während es im Süden und Osten erneut heiß wird und vereinzelt Gewitter geben kann. Die Tageshöchsttemperaturen von morgen liegen zwischen 20 und 36 Grad. Das war der Wetterbericht auf Radio Wuhletal.
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0: Hier ist der Wetterbericht aus dem Berliner Studio am Ahrensfelder Berg. Der Nachmittag verläuft verbreitet sonnig und heiß. Nur im südlichen Bergland können sich einzelne Schauer oder Gewitter entwickeln. Die höchsten Temperaturen werden am späten Nachmittag erreicht und gehen am Abend nur langsam zurück. Die Aussichten: In der kommenden Nacht ziehen im äußersten Norden mehr Wolken auf. Dort ist örtlich etwas Regen möglich, sonst bleibt es meist trocken. Morgen wechseln sich im Norden Wolken und einzelne Regenfälle ab, während es im Süden und Osten erneut heiß wird und vereinzelt Gewitter geben kann. Die Tageshöchsttemperaturen von morgen liegen zwischen 20 und 36 Grad. Das war der Wetterbericht auf Radio Wuhletal.
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1: Im Studio Philipp Nützig. Schönen guten Morgen. Auch heute am Sonntag dürfen Lkw in einigen Bundesländern fahren. Das Fahrverbot wurde in Niedersachsen, NRW, Rheinland-Pfalz und dem Saarland wegen des anhaltenden Niedrigwassers in den Flüssen vorübergehend ausgesetzt. Da unter anderem in Rheinland-Pfalz und dem Saarland heute

0: Da auch noch die Sommerferien enden, hatte der ADAC schon vorab vor vielen Staus gewarnt. Die zusätzlichen Lkw auf den Straßen kommen da nun dazu. Die meisten Deutschen wollen an der Rente mit 63 festhalten. Das geht aus einer Umfrage für die Bild am Sonntag hervor. Tom Husse, mehr als zwei Drittel sind gegen die Abschaffung.
1: Ja, und über die Hälfte will die Frührente sogar selbst nutzen oder hat das bereits getan. Über das Aus der Rente mit 63 wird bereits seit einiger Zeit gestritten. Widerstand gegen die Rentenreform kommt von mehreren Ministerpräsidenten. Und auch Gewerkschaften machen Druck auf die Bundesregierung. Verdi-Chef Wernicke sagte der Bild, die Pläne würden die Lebensleistung vieler Beschäftigter missachten. Ähnlich sieht es auch die IG Metall.
0: Beim Thema KI sind viele sowieso skeptisch und mehrere unkontrollierte Ausbrüche bei Tests befeuern die Sorgen um die Cybersicherheit weiter. KI-Modelle hatten sich selbstständig gemacht und fremde Websites gehackt. Was es braucht? Klare Regeln und bessere Überwachung, sagte uns der KI-Experte Thorsten Holz vom Max-Planck-Institut für Sicherheit.
2: So als Vergleich zum Beispiel, wenn jetzt ein Arzneimittel zugelassen wird, dann gibt es vorher umfangreiche Tests, die ein Pharmazieunternehmen durchführen muss. Oder es gibt auch in vielen anderen Bereichen klare Regeln, also auch zum Beispiel bei Flugzeugen oder auch beim Brandschutz. Und ich glaube, hier muss die KI-Industrie auf jeden Fall auch noch nachziehen.
0: Mitten in der Urlaubszeit ist der Vulkan Ätna auf Sizilien erneut ausgebrochen. Der größte aktive Vulkan Europas stieß eine riesige Wolke aus Rauch und Asche aus. Am nahegelegenen Flughafen wurden Starts und Landungen zeitweise gestrichen.
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4: Hier ist der Wetterbericht aus dem Berliner Studio am Ahrensfelder Berg. Der Nachmittag verläuft verbreitet sonnig und heiß. Nur im südlichen Bergland können sich einzelne Schauer oder Gewitter entwickeln. Die höchsten Temperaturen werden am späten Nachmittag erreicht und gehen am Abend nur langsam zurück. Die Aussichten. In der kommenden Nacht ziehen im äußersten Norden mehr Wolken auf. Dort ist örtlich etwas Regen möglich, sonst bleibt es meist trocken. Morgen wechseln sich im Norden Wolken und einzelne Regenfälle ab, während es im Süden und Osten erneut heiß wird und vereinzelt Gewitter geben kann. Die Tageshöchsttemperaturen von morgen liegen zwischen 20 und 36 Grad. Das war der Wetterbericht auf Radio Wuhletal.
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0: Hier ist der Wetterbericht aus dem Berliner Studio am Ahrensfelder Berg. Der Nachmittag verläuft verbreitet sonnig und heiß. Nur im südlichen Bergland können sich einzelne Schauer oder Gewitter entwickeln. Die höchsten Temperaturen werden am späten Nachmittag erreicht und gehen am Abend nur langsam zurück. Die Aussichten: In der kommenden Nacht ziehen im äußersten Norden mehr Wolken auf. Dort ist örtlich etwas Regen möglich, sonst bleibt es meist trocken. Morgen wechseln sich im Norden Wolken und einzelne Regenfälle ab, während es im Süden und Osten erneut heiß wird und vereinzelt Gewitter geben kann. Die Tageshöchsttemperaturen von morgen liegen zwischen 20 und 36 Grad. Das war der Wetterbericht auf Radio Wuhletal.
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1: Hallo und herzlich willkommen zur 104. Ausgabe von Ted's Tanztee. Den Beginn macht heute Nana Gualdi. In dem Film Verliebte Leute sangen sie Ich sing heute vergnügt vor mich hin.

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1: Das war der deutsche Sänger Hannes Wüst mit einer Rock'n'Roll-Aufnahme von 1959, Bim Bam. Und wir werfen wieder einen Blick auf die deutschen Schlagerfestspiele. 1961 erreichte Katharina Valente den 3. Platz mit ihrem Titel »Kommt ein Schiff nach Amsterdam«. Danach hören wir den Teilnehmer Wim Hoop mit seinem Titel »Tamara«.

Das war Wim Hoop mit einem Beitrag zum Deutschen Schlagerfestival 1961, Tamara. Und es folgt nicht Tamara, sondern Ilo Schieder. 1962 sang sie Ich bin rund und gesund.

Ein bisschen Country in unserer Sendung. Farron Young sang 1960 You're Old Used to Be und erreichte damit Platz 5 in den US-Country-Charts. Und wir gehen nach Kalifornien zu den Beach Boys. Sie sangen 1963 Shut Down.

Auch das ein Titel aus den amerikanischen Country-Charts. 1970 besang Bobby Goldsboro seinen Sohn mit Watching Scotty Grow und erreichte damit Platz 20. Cops and Robbers waren eine Band aus Hamburg. 1968 sangen sie It Hurts Me So.

Das waren Dion and the Belmonts mit ihrem Hit von 1959, A Teenager in Love. Und es folgt der Nachzieher dieser Ausgabe. Auf dem Billig-Label Tempo sangen die High Tops Carrie Ann. Die Originalversion stammt natürlich von den Hollies.

Das war der nächste Beitrag zu unserer Reihe der frühen deutschen Nummer 1-Hits. 1956 erreichte Lys Assia die Nummer 1 der deutschen Charts mit Arrivederci Roma. 1960 war Peter Wegen jung und verliebt.

Sugar Time hieß das Original dieses Titels. Das war die deutsche Version von Willy Hagara, nur in Portofino, eine Aufnahme von 1958. Und es folgt Peter Alexander. 1956 konnte er Platz 7 in den deutschen Charts erreichen mit seinem Titel Auf der Piazza von Milano.

Das war die Entdeckung des Jahrhunderts. Schlagerikone Peggy March sang diesen Titel auf ihrem Album von 1970, Mein Lied für Peggy. Und es folgen Casey Jones and the Governors mit ihrem Hit von 1965, Jack the Ripper.

Das waren die Browns mit ihrem Hit von 1959, The Three Bells. Die Originalversion hieß Les Trois Cloches und es war ein französisches Chanson von Jean Villard. Und es folgten die Beatles. Sie erreichten 1969 Platz 1 der deutschen Charts mit The Ballad of John and Yoko.

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1: Im Studio Philipp Nützig. Schönen guten Morgen. Auch heute am Sonntag dürfen Lkw in einigen Bundesländern fahren. Das Fahrverbot wurde in Niedersachsen, NRW, Rheinland-Pfalz und dem Saarland wegen des anhaltenden Niedrigwassers in den Flüssen vorübergehend ausgesetzt. Da unter anderem in Rheinland-Pfalz und dem Saarland heute auch noch die Sommerferien enden, hatte der ADAC schon vorab vor vielen Staus gewarnt. Die zusätzlichen Lkw auf den Straßen kommen da nun dazu. Die meisten Deutschen wollen an der Rente mit 63 festhalten. Das geht aus einer Umfrage für die Bild am Sonntag hervor. Tom Husse, mehr als zwei Drittel sind gegen die Abschaffung.
2: Ja, und über die Hälfte will die Frührente sogar selbst nutzen oder hat das bereits getan. Über das Aus der Rente mit 63 wird bereits seit einiger Zeit gestritten. Widerstand gegen die Rentenreform kommt von mehreren Ministerpräsidenten. Und auch Gewerkschaften machen Druck auf die Bundesregierung. Verdi-Chef Wernicke sagte der Bild, die Pläne würden die Lebensleistung vieler Beschäftigter missachten. Ähnlich sieht es auch die IG Metall.
1: Beim Thema KI sind viele sowieso skeptisch und mehrere unkontrollierte Ausbrüche bei Tests befeuern die Sorgen um die Cybersicherheit weiter. KI-Modelle hatten sich selbstständig gemacht und fremde Websites gehackt. Was es braucht? Klare Regeln und bessere Überwachung, sagte uns der KI-Experte Thorsten Holz vom Max-Planck-Institut für Sicherheit.
3: So als Vergleich zum Beispiel, wenn jetzt ein Arzneimittel zugelassen wird, dann gibt es vorher umfangreiche Tests, die ein Pharmazieunternehmen durchführen muss. Oder es gibt auch in vielen

0: anderen Bereichen klare Regeln, also auch zum Beispiel bei Flugzeugen oder auch beim Brandschutz. Und ich glaube, hier muss die KI-Industrie auf jeden Fall auch noch nachziehen.
1: Mitten in der Urlaubszeit ist der Vulkan Ätna auf Sizilien erneut ausgebrochen. Der größte aktive Vulkan Europas stieß eine riesige Wolke aus Rauch und Asche aus. Am nahegelegenen Flughafen wurden Starts und Landungen zeitweise gestrichen.
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3: Hier ist der Wetterbericht aus dem Berliner Studio am Ahrensfelder Berg. Der Nachmittag verläuft verbreitet sonnig und heiß. Nur im südlichen Bergland können sich einzelne Schauer oder Gewitter entwickeln. Die höchsten Temperaturen werden am späten Nachmittag erreicht und gehen am Abend nur langsam zurück. Die Aussichten: In der kommenden Nacht ziehen im äußersten Norden Meerwolken auf. Dort ist örtlich etwas Regen möglich, sonst bleibt es meist trocken. Morgen wechseln sich im Norden Wolken und einzelne Regenfälle ab, während es im Süden und Osten erneut heiß wird und vereinzelt Gewitter geben kann. Die Tageshöchsttemperaturen von morgen liegen zwischen 20 und 36 Grad. Das war der Wetterbericht auf Radio Wuhletal.
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Da fehlt der Theodor, der Held, und rollt der Angriff in unseren Strafraum. Dann kommt die Flanke und Schuss hinein, aber nein, aber nein, aber nein. Der Theodor, der steht bei uns im Fußballtor. Wie der Ball auch kommt, wie der Schuss auch fällt. Der Theodor, der Held, der Held. Ja, unser Theodor, der Held, der Held. Hallo, hallo, Sie hören jetzt die letzten 5 Minuten der interessanten Übertragung des internationalen Fußballwettspiels Schienbein 04 gegen Meniskus-Kickers. Das Spiel steht 45-0, ja, das weiß man noch nicht. Nein, das weiß man leider noch nicht, denn alle 2 Minuten fielen hier 3 Tore. Sämtliche 32 Karten befinden sich noch auf dem Spielfeld, verzeihen Sie, sämtliche 22 Spieler befinden sich noch im Talon. Eben hat der Mittelstürmer von Meniskus den Ball nach rechts gegeben. Nein, verzeihen Sie, das war der Schuh vom Schiedsrichter, aber ein anderer Stürmer trägt etwas nach vorne. Was trägt denn der nach vorne? Ah, ja, den Ball, natürlich den Ball und alle anderen ihm nach. Sie setzen ihm nach, sie rennen ihm nach, sie laufen ihm nach. Ja, man könnte sogar sagen, sie segeln ihm nach, denn der Zustand des Spielfeldes ist geradezu katastrophal. Sämtliche Spieler stehen bis zu den Knöcheln im Wasser. Vom Ball ist leider weit und breit nichts zu sehen. Aber jetzt, der halbrechte Verteidiger von Schienbein 04 nimmt den voreiligen Stürmer von Meniskus in die Krawatte. Er setzt ihm einen doppelten Nelson an, drückt ihm die Brücke ein und auch eine Brücke, Akrobat, schön. Und beide versinken im Morast. Das Spiel aber geht weiter, der Sturm rast. Ja, es rast der Sturm und will sein Opfer haben. Und hilflos steht der arme Tormann von Schienbein 04 dem Ansturm gegenüber. Nur noch 5 Meter, nein, 4, nein, 3,5 trennen die Hyänen des Spielfeldes von dem armen Tormann. Da in letzter Minute, in letzter Sekunde reißt Theo, der Tormann, geistesgegenwärtig die obere Latte vom Tor und schlägt damit den Angriff zurück. Gerettet! 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

0: Hier ist der Wetterbericht aus dem Berliner Studio am Ahrensfelder Berg. Der Nachmittag verläuft verbreitet sonnig und heiß. Nur im südlichen Bergland können sich einzelne Schauer oder Gewitter entwickeln. Die höchsten Temperaturen werden am späten Nachmittag erreicht und gehen am Abend nur langsam zurück. Die Aussichten. In der kommenden Nacht ziehen im äußersten Norden mehr Wolken auf. Dort ist örtlich etwas Regen möglich, sonst bleibt es meist trocken. Morgen wechseln sich im Norden Wolken und einzelne Regenfälle ab, während es im Süden und Osten erneut heiß wird und vereinzelt Gewitter geben kann. Die Tageshöchsttemperaturen von morgen liegen zwischen 20 und 36 Grad. Das war der Wetterbericht auf Radio Wuhletal.
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2: Im Studio Philipp Nützig. Schönen guten Morgen. Auch heute am Sonntag dürfen Lkw in einigen Bundesländern fahren. Das Fahrverbot wurde in Niedersachsen, NRW, Rheinland-Pfalz und dem Saarland wegen des anhaltenden Niedrigwassers in den Flüssen vorübergehend ausgesetzt. Da unter anderem in Rheinland-Pfalz und dem Saarland heute auch noch die Sommerferien enden, hatte der ADAC schon vorab vor vielen Staus gewarnt. Die zusätzlichen Lkw auf den Straßen kommen da nun dazu. Die meisten Deutschen wollen an der Rente mit 63 festhalten. Das geht aus einer Umfrage für die Bild am Sonntag hervor. Tom Husse, mehr als zwei Drittel sind gegen die Abschaffung.
3: Ja, und über die Hälfte will die Frührente sogar selbst nutzen oder hat das bereits getan. Über das Aus der Rente mit 63 wird bereits seit einiger Zeit gestritten. Widerstand gegen die Rentenreform kommt von mehreren Ministerpräsidenten. Und auch Gewerkschaften machen Druck auf die Bundesregierung. Verdi-Chef Wernicke sagte der Bild, die Pläne würden die Lebensleistung vieler Beschäftigter missachten. Ähnlich sieht es auch die IG Metall.
2: Beim Thema KI sind viele sowieso skeptisch und mehrere unkontrollierte Ausbrüche bei Tests befeuern die Sorgen um die Cybersicherheit weiter. KI-Modelle hatten sich selbstständig gemacht und fremde Websites gehackt. Was es braucht? Klare Regeln und bessere Überwachung, sagte uns der KI-Experte Thorsten Holz vom Max-Planck-Institut für Sicherheit.
4: So als Vergleich zum Beispiel, wenn jetzt eine Arzneimittel zugelassen wird, dann gibt es vorher umfangreiche Tests, die ein Pharmazieunternehmen durchführen muss. Oder es gibt auch in vielen anderen Bereichen klare Regeln, also auch zum Beispiel bei Flugzeugen oder auch beim Brandschutz. Und ich glaube, hier muss die KI-Industrie auf jeden Fall auch noch nachziehen.
2: Mitten in der Urlaubszeit ist der Vulkan Ätna auf Sizilien erneut ausgebrochen. Der größte aktive Vulkan Europas stieß eine riesige Wolke aus Rauch und Asche aus. Am nahegelegenen Flughafen wurden Starts und Landungen zeitweise gestrichen.
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0: Hier ist der Wetterbericht aus dem Berliner Studio am Ahrensfelder Berg. Der Nachmittag verläuft verbreitet sonnig und heiß. Nur im südlichen Bergland können sich einzelne Schauer oder Gewitter entwickeln. Die höchsten Temperaturen werden am späten Nachmittag erreicht und gehen am Abend nur langsam zurück. Die Aussichten: In der kommenden Nacht ziehen im äußersten Norden mehr Wolken auf. Dort ist örtlich etwas Regen möglich, sonst bleibt es meist trocken. Morgen wechseln sich im Norden Wolken und einzelne Regenfälle ab, während es im Süden und Osten erneut heiß wird und vereinzelt Gewitter geben kann. Die Tageshöchsttemperaturen von morgen liegen zwischen 20 und 36 Grad. Das war der Wetterbericht auf Radio Wuhletal.
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0: Hier ist der Wetterbericht aus dem Berliner Studio am Ahrensfelder Berg. Der Nachmittag verläuft verbreitet sonnig und heiß. Nur im südlichen Bergland können sich einzelne Schauer oder Gewitter entwickeln. Die höchsten Temperaturen werden am späten Nachmittag erreicht und gehen am Abend nur langsam zurück. Die Aussichten. In der kommenden Nacht ziehen im äußersten Norden mehr Wolken auf. Dort ist örtlich etwas Regen möglich, sonst bleibt es meist trocken. Morgen wechseln sich im Norden Wolken und einzelne Regenfälle ab, während es im Süden und Osten erneut heiß wird und vereinzelt Gewitter geben kann. Die Tageshöchsttemperaturen von morgen liegen zwischen 20 und 36 Grad. Das war der Wetterbericht auf Radio Wuhletal.
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2: Im Studio Philipp Nützig, schönen guten Morgen. Auch heute am Sonntag dürfen Lkw in einigen Bundesländern fahren. Das Fahrverbot wurde in Niedersachsen, NRW, Rheinland-Pfalz und dem Saarland wegen des anhaltenden Niedrigwassers in den Flüssen vorübergehend ausgesetzt. Da unter anderem in Rheinland-Pfalz und dem Saarland heute auch noch die Sommerferien enden, hatte der ADAC schon vorab vor vielen Staus gewarnt. Die zusätzlichen Lkw auf den Straßen kommen da nun dazu. Die meisten Deutschen wollen an der Rente mit 63 festhalten. Das geht aus einer Umfrage für die Bild am Sonntag hervor. Tom Husse, mehr als zwei Drittel sind gegen die Abschaffung.
3: Ja, und über die Hälfte will die Frührente sogar selbst nutzen oder hat das bereits getan. Über das Aus der Rente mit 63 wird bereits seit einiger Zeit gestritten. Widerstand gegen die Rentenreform kommt von mehreren Ministerpräsidenten. Und auch Gewerkschaften machen Druck auf die Bundesregierung. Verdi-Chef Wernicke sagte der Bild, die Pläne würden die Lebensleistung vieler Beschäftigter missachten. Ähnlich sieht es auch die IG Metall.
2: Beim Thema KI sind viele sowieso skeptisch und mehrere unkontrollierte Ausbrüche bei Tests befeuern die Sorgen um die Cybersicherheit weiter. KI-Modelle hatten sich selbstständig gemacht und fremde Websites gehackt. Was es braucht? Klare Regeln und bessere Überwachung, sagte uns der KI-Experte Thorsten Holz vom Max-Planck-Institut für Sicherheit.
4: So als Vergleich zum Beispiel, wenn jetzt eine Arzneimittel zugelassen wird, dann gibt es vorher umfangreiche Tests, die ein Pharmazieunternehmen durchführen muss. Oder es gibt auch in vielen anderen Bereichen klare Regeln, also auch zum Beispiel bei Flugzeugen oder auch beim Brandschutz. Und ich glaube, hier muss die KI-Industrie auf jeden Fall auch noch nachziehen.
2: Mitten in der Urlaubszeit ist der Vulkan Ätna auf Sizilien erneut ausgebrochen. Der größte aktive Vulkan Europas stieß eine riesige Wolke aus Rauch und Asche aus. Am nahegelegenen Flughafen wurden Starts und Landungen zeitweise gestrichen.
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5: Hier ist der Wetterbericht aus dem Berliner Studio am Ahrensfelder Berg. Der Nachmittag verläuft verbreitet sonnig und heiß. Nur im südlichen Bergland können sich einzelne Schauer oder Gewitter entwickeln. Die höchsten Temperaturen werden am späten Nachmittag erreicht und gehen am Abend nur langsam zurück. Die Aussichten. In der kommenden Nacht ziehen im äußersten Norden mehr Wolken auf. Dort ist örtlich etwas Regen möglich, sonst bleibt es meist trocken. Morgen wechseln sich im Norden Wolken und einzelne Regenfälle ab, während es im Süden und Osten erneut heiß wird.

0: und vereinzelt Gewitter geben kann. Die Tageshöchsttemperaturen von morgen liegen zwischen 20 und 36 Grad. Das war der Wetterbericht auf Radio Wuhletal.
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0: Hier ist der Wetterbericht aus dem Berliner Studio am Ahrensfelder Berg. Der Nachmittag verläuft verbreitet sonnig und heiß. Nur im südlichen Bergland können sich einzelne Schauer oder Gewitter entwickeln. Die höchsten Temperaturen werden am späten Nachmittag erreicht und gehen am Abend nur langsam zurück. Die Aussichten. In der kommenden Nacht ziehen im äußersten Norden mehr Wolken auf. Dort ist örtlich etwas Regen möglich, sonst bleibt es meist trocken. Morgen wechseln sich im Norden Wolken und einzelne Regenfälle ab, während es im Süden und Osten erneut heiß wird und vereinzelt Gewitter geben kann. Die Tageshöchsttemperaturen von morgen liegen zwischen 20 und 36 Grad. Das war der Wetterbericht auf Radio Wuhletal.
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2: Im Studio Philipp Nützig. Schönen guten Morgen. Auch heute am Sonntag dürfen Lkw in einigen Bundesländern fahren. Das Fahrverbot wurde in Niedersachsen, NRW, Rheinland-Pfalz und dem Saarland wegen des anhaltenden Niedrigwassers in den Flüssen vorübergehend ausgesetzt. Da unter anderem in Rheinland-Pfalz und dem Saarland heute auch noch die Sommerferien enden, hatte der ADAC schon vorab vor vielen Staus gewarnt. Die zusätzlichen Lkw auf den Straßen kommen da nun dazu. Die meisten Deutschen wollen an der Rente mit 63 festhalten. Das geht aus einer Umfrage für die Bild am Sonntag hervor. Tom Husse, mehr als zwei Drittel sind gegen die Abschaffung.
3: Ja, und über die Hälfte will die Frührente sogar selbst nutzen oder hat das bereits getan. Über das Aus der Rente mit 63 wird bereits seit einiger Zeit gestritten. Widerstand gegen die Rentenreform kommt von mehreren Ministerpräsidenten. Und auch Gewerkschaften machen Druck auf die Bundesregierung. Verdi-Chef Wernicke sagte der Bild, die Pläne würden die Lebensleistung vieler Beschäftigter missachten. Ähnlich sieht es auch die IG Metall.
2: Beim Thema KI sind viele sowieso skeptisch und mehrere unkontrollierte Ausbrüche bei Tests befeuern die Sorgen um die Cybersicherheit weiter. KI-Modelle hatten sich selbstständig gemacht und fremde Websites gehackt. Was es braucht? Klare Regeln und bessere Überwachung, sagte uns der KI-Experte Thorsten Holz vom Max-Planck-Institut für Sicherheit.
4: So als Vergleich zum Beispiel, wenn jetzt eine Arzneimittel zugelassen wird, dann gibt es vorher umfangreiche Tests, die ein Pharmazieunternehmen durchführen muss. Oder es gibt auch in vielen anderen Bereichen klare Regeln, also auch zum Beispiel bei Flugzeugen oder auch beim Brandschutz. Und ich glaube, hier muss die KI-Industrie auf jeden Fall auch noch nachziehen.
2: Mitten in der Urlaubszeit ist der Vulkan Ätna auf Sizilien erneut ausgebrochen. Der größte aktive Vulkan Europas stieß eine riesige Wolke aus Rauch und Asche aus. Am nahegelegenen Flughafen wurden Starts und Landungen zeitweise gestrichen.
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5: Hier ist der Wetterbericht aus dem Berliner Studio am Ahrensfelder Berg. Der Nachmittag verläuft verbreitet sonnig und heiß. Nur im südlichen Bergland können sich einzelne Schauer oder Gewitter entwickeln. Die höchsten Temperaturen werden am späten Nachmittag erreicht und gehen am Abend nur langsam zurück. Die Aussichten. In der kommenden Nacht ziehen im äußersten Norden Meerwolken auf. Dort ist örtlich etwas Regen möglich, sonst bleibt es meist trocken. Morgen wechseln sich im Norden Wolken und einzelne Regenfälle ab, während es im Süden und Osten erneut heiß wird und vereinzelt Gewitter geben kann. Die Tageshöchsttemperaturen von morgen liegen zwischen 20 und 36 Grad. Das war der Wetterbericht auf Radio Wuhletal.
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0: Hier ist der Wetterbericht aus dem Berliner Studio am Ahrensfelder Berg. Der Nachmittag verläuft verbreitet sonnig und heiß. Nur im südlichen Bergland können sich einzelne Schauer oder Gewitter entwickeln. Die höchsten Temperaturen werden am späten Nachmittag erreicht und gehen am Abend nur langsam zurück. Die Aussichten. In der kommenden Nacht ziehen im äußersten Norden mehr Wolken auf. Dort ist örtlich etwas Regen möglich, sonst bleibt es meist trocken. Morgen wechseln sich im Norden Wolken und einzelne Regenfälle ab, während es im Süden und Osten erneut heiß wird und vereinzelt Gewitter geben kann. Die Tageshöchsttemperaturen von morgen liegen zwischen 20 und 36 Grad. Das war der Wetterbericht auf Radio Wuhletal.
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2: Im Studio Philipp Nützig, schönen guten Morgen. Auch heute am Sonntag dürfen Lkw in einigen Bundesländern fahren. Das Fahrverbot wurde in Niedersachsen, NRW, Rheinland-Pfalz und dem Saarland wegen des anhaltenden Niedrigwassers in den Flüssen vorübergehend ausgesetzt. Da unter anderem in Rheinland-Pfalz und dem Saarland heute auch noch die Sommerferien enden, hatte der ADAC schon vorab vor vielen Staus gewarnt. Die zusätzlichen Lkw auf den Straßen kommen da nun dazu. Die meisten Deutschen wollen an der Rente mit 63 festhalten. Das geht aus einer Umfrage für die Bild am Sonntag hervor. Tom Husse, mehr als zwei Drittel sind gegen die Abschaffung.
3: Ja, und über die Hälfte will die Frührente sogar selbst nutzen oder hat das bereits getan. Über das Aus der Rente mit 63 wird bereits seit einiger Zeit gestritten. Widerstand gegen die Rentenreform kommt von mehreren Ministerpräsidenten. Und auch Gewerkschaften machen Druck auf die Bundesregierung. Verdi-Chef Wernicke sagte der Bild, die Pläne würden die Lebensleistung vieler Beschäftigter missachten. Ähnlich sieht es auch die IG Metall.
2: Beim Thema KI sind viele sowieso skeptisch und mehrere unkontrollierte Ausbrüche bei Tests befeuern die Sorgen um die Cybersicherheit weiter. KI-Modelle hatten sich selbstständig gemacht und fremde Websites gehackt. Was es braucht? Klare Regeln und bessere Überwachung, sagte uns der KI-Experte Thorsten Holz vom Max-Planck-Institut für Sicherheit.
4: So als Vergleich zum Beispiel, wenn jetzt eine Arzneimittel zugelassen wird, dann gibt es vorher umfangreiche Tests, die ein Pharmazieunternehmen durchführen muss. Oder es gibt auch in vielen anderen Bereichen klare Regeln, also auch zum Beispiel bei Flugzeugen oder auch beim Brandschutz. Und ich glaube, hier muss die KI-Industrie auf jeden Fall auch noch nachziehen.
2: Mitten in der Urlaubszeit ist der Vulkan Ätna auf Sizilien erneut ausgebrochen. Der größte aktive Vulkan Europas stieß eine riesige Wolke aus Rauch und Asche aus. Am nahegelegenen Flughafen wurden Starts und Landungen zeitweise gestrichen.
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5: Hier ist der Wetterbericht aus dem Berliner Studio am Ahrensfelder Berg. Der Nachmittag verläuft verbreitet sonnig und heiß. Nur im südlichen Bergland können sich einzelne Schauer oder Gewitter entwickeln. Die höchsten Temperaturen werden am späten Nachmittag erreicht und gehen am Abend nur langsam zurück. Die Aussichten. In der kommenden Nacht ziehen im äußersten Norden mehr Wolken auf. Dort ist örtlich etwas Regen möglich, sonst bleibt es meist trocken. Morgen wechseln sich im Norden Wolken und einzelne Regenfälle ab, während es im Süden und Osten erneut heiß wird und vereinzelt Gewitter geben kann. Die Tageshöchsttemperaturen von morgen liegen zwischen 20 und 36 Grad. Das war der Wetterbericht auf Radio Wuhletal.
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0: Hier ist der Wetterbericht aus dem Berliner Studio am Ahrensfelder Berg. Der Nachmittag verläuft verbreitet sonnig und heiß. Nur im südlichen Bergland können sich einzelne Schauer oder Gewitter entwickeln. Die höchsten Temperaturen werden am späten Nachmittag erreicht und gehen am Abend nur langsam zurück. Die Aussichten. In der kommenden Nacht ziehen im äußersten Norden mehr Wolken auf. Dort ist örtlich etwas Regen möglich, sonst bleibt es meist trocken. Morgen wechseln sich im Norden Wolken und einzelne Regenfälle ab, während es im Süden und Osten erneut heiß wird und vereinzelt Gewitter geben kann. Die Tageshöchsttemperaturen von morgen liegen zwischen 20 und 36 Grad. Das war der Wetterbericht auf Radio Wuhletal.
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1: Im Studio Philipp Nützig. Schönen guten Morgen. Auch heute am Sonntag dürfen Lkw in einigen Bundesländern fahren. Das Fahrverbot wurde in Niedersachsen, NRW, Rheinland-Pfalz und dem Saarland wegen des anhaltenden Niedrigwassers in den Flüssen vorübergehend ausgesetzt. Da unter anderem in Rheinland-Pfalz und dem Saarland heute auch noch die Sommerferien enden, hatte der ADAC schon vorab vor vielen Staus gewarnt. Die zusätzlichen Lkw auf den Straßen kommen da nun dazu. Die meisten Deutschen wollen an der Rente mit 63 festhalten. Das geht aus einer Umfrage für die Bild am Sonntag hervor. Tom Husse, mehr als zwei Drittel sind gegen die Abschaffung.
2: Ja, und über die Hälfte will die Frührente sogar selbst nutzen oder hat das bereits getan. Über das Aus der Rente mit 63 wird bereits seit einiger Zeit gestritten. Widerstand gegen die Rentenreform kommt von mehreren Ministerpräsidenten. Und auch Gewerkschaften machen Druck auf die Bundesregierung. Verdi-Chef Wernicke sagte der Bild, die Pläne würden die Lebensleistung vieler Beschäftigter missachten. Ähnlich sieht es auch die IG Metall.
1: Beim Thema KI sind viele sowieso skeptisch und mehrere unkontrollierte Ausbrüche bei Tests befeuern die Sorgen um die Cybersicherheit weiter. KI-Modelle hatten sich selbstständig gemacht und fremde Websites gehackt. Was es braucht? Klare Regeln und bessere Überwachung, sagte uns der KI-Experte Thorsten Holz vom Max-Planck-Institut für Sicherheit.
3: So als Vergleich zum Beispiel, wenn jetzt eine Arzneimittel zugelassen wird, dann gibt es vorher umfangreiche Tests, die ein Pharmazieunternehmen durchführen muss. Oder es gibt auch in vielen anderen Bereichen klare Regeln, also auch zum Beispiel bei Flugzeugen oder auch beim Brandschutz. Und ich glaube, hier muss die KI-Industrie auf jeden Fall auch noch nachziehen.
1: Mitten in der Urlaubszeit ist der Vulkan Ätna auf Sizilien erneut ausgebrochen. Der größte aktive Vulkan Europas stieß eine riesige Wolke aus Rauch und Asche aus. Am nahegelegenen Flughafen wurden Starts und Landungen zeitweise gestrichen.
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4: Hier ist der Wetterbericht aus dem Berliner Studio am Ahrensfelder Berg. In der Nacht ziehen an der Nordsee Schauer und vereinzelt Gewitter auf. Auch von der Mitte bis in den Osten sind einzelne Schauer und Gewitter möglich, während es sonst zunehmend trocken wird und vielerorts aufklart. Morgen zeigt sich zunächst häufig die Sonne, später entwickeln sich vor allem im Süden einzelne kräftige Gewitter bei Höchsttemperaturen zwischen 19 und 36 Grad. Sie hören Radio Wuhletal mit den Nachttemperaturen. Berlin 15 Grad wolkig. Hamburg 16 Grad Schauer. Rostock 15 Grad wolkig. Hannover 14 Grad wolkig. Dortmund 14 Grad aufgelockert. Köln 15 Grad trocken. Frankfurt am Main 16 Grad klar. Stuttgart 18 Grad klar. Magdeburg 14 Grad wolkig. Erfurt 14 Grad wolkig. Dresden 15 Grad Gewitterrisiko. Saarbrücken 17 Grad klar. Nürnberg 16 Grad aufgelockert. München 18 Grad aufgelockert. Soweit zum Wetter, kommen Sie gut durch die Nacht.
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0: Hier ist der Wetterbericht aus dem Berliner Studio am Ahrensfelder Berg. In der Nacht ziehen an der Nordsee Schauer und vereinzelt Gewitter auf. Auch von der Mitte bis in den Osten sind einzelne Schauer und Gewitter möglich, während es sonst zunehmend trocken wird und vielerorts aufklart. Morgen zeigt sich zunächst häufig die Sonne, später entwickeln sich vor allem im Süden einzelne kräftige Gewitter bei Höchsttemperaturen zwischen 19 und 36 Grad. Sie hören Radio Wuhletal mit den Nachttemperaturen. Berlin 15 Grad wolkig. Hamburg 16 Grad Schauer. Rostock 15 Grad wolkig. Hannover 14 Grad wolkig. Dortmund 14 Grad aufgelockert. Köln 15 Grad trocken. Frankfurt am Main 16 Grad klar. Stuttgart 18 Grad klar. Magdeburg 14 Grad wolkig. Erfurt 14 Grad wolkig. Dresden 15 Grad Gewitterrisiko. Saarbrücken 17 Grad klar. Nürnberg 16 Grad aufgelockert. München 18 Grad aufgelockert. Soweit zum Wetter, kommen Sie gut durch die Nacht.
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0: Das plant offenbar Bundesinnenminister Dobrindt. Laut Bild soll die Zahl der Anti-Drohnen-Einsatzkräfte bei der Bundespolizei verdoppelt werden, und zwar auf 300. Auch mehr Stützpunkte des Drohnenabwehrzentrums in ganz Deutschland sind geplant. Hintergrund ist der Drohnenvorfall am Leipziger Flughafen vor einigen Tagen. Dort war eine mit Sprengstoff bepackte Drohne entdeckt worden. Der Leipziger Flughafen ist ein Umschlagplatz für militärische Hilfslieferungen in die Ukraine. Ungewohntes Bild auf vielen Straßen. In einigen Bundesländern sind diesen Sonntag Lkw unterwegs gewesen. NRW, Rheinland-Pfalz, Niedersachsen und das Saarland haben das Sonntagsfahrverbot gelockert. Das soll Ersatztransporte möglich machen, weil niedrige Flusspegel aktuell die Schifffahrt behindern. In der Wirtschaft herrscht noch Skepsis. Frank Huster vom Speditions- und Logistikverband sagte bei NTV:
1: Es bringt nichts, wenn wir jetzt hier einen Flickenteppich an unterschiedlichen Gesetzen erlassen und an einer Bundeslandsgrenze der Transport dann stoppen muss und der Fahrer dann wieder irgendwo gezwungen ist, sich einen Parkplatz zu suchen, damit er am Montag die Ladung weiter befördern kann. Das wird nicht helfen.
0: Bundesverkehrsminister Bilger erwartet auf absehbare Zeit keine pünktliche Bahn. Im Fernverkehr sei bis 2029 eine Pünktlichkeitsquote von 70% vereinbart. Das sagte der CDU-Politiker der Bild am Sonntag. 100% werde es absehbar nicht geben. Sensationsfund im Mittelmeer. Taucher haben vor der italienischen Küste ein gut 2000 Jahre altes Schiffswrack entdeckt. Es stammt aus der Römerzeit und hatte hunderte Amphoren geladen. Ursprünglich waren die wohl mit Wein gefüllt. Den entscheidenden Hinweis auf das Wrack hatten Fischer geliefert. Gesund essen, genug bewegen und vor allem geistig und sozial aktiv bleiben. Damit kann man die Wahrscheinlichkeit, im Alter dement zu werden, drastisch senken. Die Weltgesundheitsorganisation geht in den aktuellen Leitlinien davon aus, dass man bis zu 45% des Demenzrisikos beeinflussen kann.
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3: Hier ist der Wetterbericht aus dem Berliner Studio am Ahrensfelder Berg. In der Nacht ziehen an der Nordsee Schauer und vereinzelt Gewitter auf. Auch von der Mitte bis in den Osten sind einzelne Schauer und Gewitter möglich, während es sonst zunehmend trocken wird und vielerorts aufklart. Morgen zeigt sich zunächst häufig die Sonne, später entwickeln sich vor allem im Süden einzelne kräftige Gewitter bei Höchsttemperaturen zwischen 19 und 36 Grad. Sie hören Radio Wuhletal mit den Nachttemperaturen. Berlin 15 Grad wolkig. Hamburg 16 Grad Schauer. Rostock 15 Grad wolkig. Hannover 14 Grad wolkig. Dortmund 14 Grad aufgelockert. Köln 15 Grad trocken. Frankfurt am Main 16 Grad klar. Stuttgart 18 Grad klar. Magdeburg 14 Grad wolkig. Erfurt 14 Grad wolkig. Dresden 15 Grad Gewitterrisiko, Saarbrücken 17 Grad klar, Nürnberg 16 Grad aufgelockert, München 18 Grad aufgelockert. Soweit zum Wetter, kommen Sie gut durch die Nacht.
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0: Hier ist der Wetterbericht aus dem Berliner Studio am Ahrensfelder Berg. In der Nacht ziehen an der Nordsee Schauer und vereinzelt Gewitter auf. Auch von der Mitte bis in den Osten sind einzelne Schauer und Gewitter möglich, während es sonst zunehmend trocken wird und vielerorts aufklart. Morgen zeigt sich zunächst häufig die Sonne, später entwickeln sich vor allem im Süden einzelne kräftige Gewitter bei Höchsttemperaturen zwischen 19 und 36 Grad. Sie hören Radio Wuhletal mit den Nachttemperaturen. Berlin 15 Grad wolkig. Hamburg 16 Grad Schauer. Rostock 15 Grad wolkig. Hannover 14 Grad wolkig. Dortmund 14 Grad aufgelockert. Köln 15 Grad trocken. Frankfurt am Main 16 Grad klar. Stuttgart 18 Grad klar. Magdeburg 14 Grad wolkig. Erfurt 14 Grad wolkig. Dresden 15 Grad Gewitterrisiko. Saarbrücken 17 Grad klar. Nürnberg 16 Grad aufgelockert. München 18 Grad aufgelockert. Soweit zum Wetter, kommen Sie gut durch die Nacht.
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1: Im Studio Colin Mock, schönen guten Abend. Bundesinnenminister Dobrindt will die Drohnen am

0: Die Nase voll von verspäteten Zügen. Deutschlands neuer Verkehrsminister Bilger macht jetzt Druck. Unpünktlichkeit sollen die Bahnvorstände künftig selbst zu spüren bekommen. Das sagt er der Bild am Sonntag. Mehr von Benno Hille.
1: Bahnkunden und Steuerzahler hätten einen Anspruch darauf, dass der Erfolg der Bahnmanager gemessen wird. Werden die Pünktlichkeitsziele gerissen, sollen auch die Bonuszahlungen sinken. Zudem wird gerade neu festgelegt, wie viel Geld künftig ins Schienennetz fließt. Auch hier will der Bund strenger kontrollieren, was die Zahlungen bewirken. Absolute Pünktlichkeit erwartet Bilger aber erstmal nicht. Im Fernverkehr peilt die Bahn bis 2029 eine Pünktlichkeitsquote von 70% an.
0: In einigen Bundesländern sind Lkw auch jetzt am Sonntag unterwegs gewesen. NRW, Niedersachsen, Rheinland-Pfalz und das Saarland haben das Fahrverbot gelockert. Grund sind die niedrigen Wasserstände, die die Schifffahrt behindern. Die Wirtschaft kritisiert, dass es keine bundeseinheitliche Regelung gibt. In China ist der Taifun Dolphin auf Land getroffen. Um die 100.000 Menschen haben die Gefahrenzone verlassen müssen. Fast 2.000 Flüge wurden gestrichen. Bis zum Nachmittag werden im Osten des Landes heftige Regenfälle erwartet. In Japan hatte der Taifun schon für Stromausfälle und Verletzte gesorgt. Nicht größer als 4 cm, nachtaktiv und offensichtlich ein Kaffeeliebhaber. Forscher haben in Costa Rica auf Kaffeeplantagen eine neue Froschart entdeckt. Das Tier findet auf den Plantagen Feuchtigkeit und Nahrung. Der Kaffeefrosch frisst nämlich Insekten, die dort vorkommen.
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3: Hier ist der Wetterbericht aus dem Berliner Studio am Ahrensfelder Berg. In der Nacht ziehen an der Nordsee Schauer und vereinzelt Gewitter auf. Auch von der Mitte bis in den Osten sind einzelne Schauer und Gewitter möglich, während es sonst zunehmend trocken wird und vielerorts aufklart. Morgen zeigt sich zunächst häufig die Sonne, später entwickeln sich vor allem im Süden einzelne kräftige Gewitter bei Höchsttemperaturen zwischen 19 und 36 Grad. Sie hören Radio Wuhletal mit den Nachttemperaturen. Berlin 15 Grad wolkig. Hamburg 16 Grad Schauer. Rostock 15 Grad wolkig. Hannover 14 Grad wolkig. Dortmund 14 Grad aufgelockert. Köln 15 Grad trocken. Frankfurt am Main 16 Grad klar. Stuttgart 18 Grad klar. Magdeburg 14 Grad wolkig. Erfurt 14 Grad wolkig. Dresden 15 Grad Gewitterrisiko. Saarbrücken 17 Grad klar. Nürnberg 16 Grad aufgelockert. München 18 Grad aufgelockert. Soweit zum Wetter, kommen Sie gut durch die Nacht.
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0: Hier ist der Wetterbericht aus dem Berliner Studio am Ahrensfelder Berg. In der Nacht ziehen an der Nordsee Schauer und vereinzelt Gewitter auf. Auch von der Mitte bis in den Osten sind einzelne Schauer und Gewitter möglich, während es sonst zunehmend trocken wird und vielerorts aufklart. Morgen zeigt sich zunächst häufig die Sonne, später entwickeln sich vor allem im Süden einzelne kräftige Gewitter bei Höchsttemperaturen zwischen 19 und 36 Grad. Sie hören Radio Wuhletal mit den Nachttemperaturen. Berlin 15 Grad wolkig. Hamburg 16 Grad Schauer. Rostock 15 Grad wolkig. Hannover 14 Grad wolkig. Dortmund 14 Grad aufgelockert. Köln 15 Grad trocken. Frankfurt am Main 16 Grad klar. Stuttgart 18 Grad klar. Magdeburg 14 Grad wolkig. Erfurt 14 Grad wolkig. Dresden 15 Grad Gewitterrisiko. Saarbrücken 17 Grad klar. Nürnberg 16 Grad aufgelockert. München 18 Grad aufgelockert. Soweit zum Wetter, kommen Sie gut durch die Nacht.
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Ich glaube, dass allen Menschen von Gott das gleiche Recht auf Freiheit gegeben wurde. Ich verspreche, jedem Angriff auf die Freiheit und der Tyrannei Widerstand zu leisten, wo auch immer sie auftreten mögen.

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2: Im Studio Colin Mock, schönen guten Abend. Mehr Personal für die Drohnenabwehr. Das plant offenbar Bundesinnenminister Dobrindt. Laut Bild soll die Zahl der Anti-Drohnen-Einsatzkräfte bei der Bundespolizei verdoppelt werden, und zwar auf 300. Auch mehr Stützpunkte des Drohnenabwehrzentrums in ganz Deutschland sind geplant. Hintergrund ist der Drohnenvorfall am Leipziger Flughafen vor einigen Tagen. Dort war eine mit Sprengstoff bepackte Drohne entdeckt worden. Der Leipziger Flughafen ist ein Umschlagplatz für militärische Hilfslieferungen in die Ukraine. In mehreren Bundesländern sind jetzt am Sonntag auch Lkw unterwegs gewesen. NRW, im Rheinland-Pfalz, Niedersachsen und das Saarland haben das Sonntagsfahrverbot gelockert.

0: Alltag rasend schnell ausgebreitet. Gesund essen, genug bewegen und vor allem geistig und sozial aktiv bleiben. Damit kann man die Wahrscheinlichkeit, im Alter dement zu werden, drastisch senken. Die Weltgesundheitsorganisation geht in den aktuellen Leitlinien davon aus, dass man bis zu 45% des Demenzrisikos beeinflussen kann. Nicht größer als 4 cm, nachtaktiv und offensichtlich ein Kaffeeliebhaber. Forscher haben in Costa Rica auf Kaffeeplantagen eine neue Froschart entdeckt. Das Tier findet auf den Plantagen Feuchtigkeit und Nahrung. Der Kaffeefrosch frisst nämlich Insekten, die dort vorkommen.
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2: Hier ist der Wetterbericht aus dem Berliner Studio am Ahrensfelder Berg. In der Nacht ziehen an der Nordsee Schauer und vereinzelt Gewitter auf. Auch von der Mitte bis in den Osten sind einzelne Schauer und Gewitter möglich, während es sonst zunehmend trocken wird und vielerorts aufklart. Morgen zeigt sich zunächst häufig die Sonne, später entwickeln sich vor allem im Süden einzelne kräftige Gewitter bei Höchsttemperaturen zwischen 19 und 36 Grad. Sie hören Radio Wuhletal mit den Nachttemperaturen. Berlin 15 Grad wolkig. Hamburg 16 Grad Schauer. Rostock 15 Grad wolkig. Hannover 14 Grad wolkig. Dortmund 14 Grad aufgelockert. Köln 15 Grad trocken. Frankfurt am Main 16 Grad klar. Stuttgart 18 Grad klar. Magdeburg 14 Grad wolkig. Erfurt 14 Grad wolkig. Dresden 15 Grad Gewitterrisiko, Saarbrücken 17 Grad klar, Nürnberg 16 Grad aufgelockert, München 18 Grad aufgelockert. Soweit zum Wetter, kommen Sie gut durch die Nacht.
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0: Hier ist der Wetterbericht aus dem Berliner Studio am Ahrensfelder Berg. In der Nacht ziehen an der Nordsee Schauer und vereinzelt Gewitter auf. Auch von der Mitte bis in den Osten sind einzelne Schauer und Gewitter möglich, während es sonst zunehmend trocken wird und vielerorts aufklart. Morgen zeigt sich zunächst häufig die Sonne, später entwickeln sich vor allem im Süden einzelne kräftige Gewitter bei Höchsttemperaturen zwischen 19 und 36 Grad. Sie hören Radio Wuhletal mit den Nachttemperaturen. Berlin 15 Grad wolkig. Hamburg 16 Grad Schauer. Rostock 15 Grad wolkig. Hannover 14 Grad wolkig. Dortmund 14 Grad aufgelockert. Köln 15 Grad trocken. Frankfurt am Main 16 Grad klar. Stuttgart 18 Grad klar. Magdeburg 14 Grad wolkig. Erfurt 14 Grad wolkig. Dresden 15 Grad Gewitterrisiko. Saarbrücken 17 Grad klar. Nürnberg 16 Grad aufgelockert. München 18 Grad aufgelockert. Soweit zum Wetter, kommen Sie gut durch die Nacht.
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Radio Freedom mit einer Sondermeldung. Die Regierungschefs aller Staaten haben sich vor wenigen Minuten bei einem Treffen in Genf geeinigt, alle Grenzen und Mauern zwischen den Völkern zu öffnen bzw. zu beseitigen. Alle Menschen sollen in Frieden miteinander.

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1: Im Studio Colin Mock. Bundesinnenminister Dobrindt will die Drohnenabwehr in Deutschland stärken. Hintergrund ist der Vorfall am Leipziger Flughafen vor einigen Tagen. Jana Klonikowski mit den Einzelheiten.
2: Laut einem Bildbericht will Dobrindt das gemeinsame Drohnenabwehrzentrum von Bund und Ländern stärken. Dort sollen künftig doppelt so viele Einsatzkräfte der Bundespolizei eingesetzt werden, nämlich 300. Auch die Zahl der Stützpunkte soll auf 8 verdoppelt werden. Zuvor war noch bekannt geworden, dass Dobrindt auch ein neues Forschungszentrum zum Thema Drohnenabwehr plant. Das Ziel? Vorfälle wie am Leipziger Flughafen verhindern. Dort war eine mit Sprengstoff beladene Drohne entdeckt worden.
1: Ungewohntes Bild auf vielen Straßen. In einigen Bundesländern sind diesen Sonntag Lkw unterwegs gewesen. NRW, Rheinland-Pfalz, Niedersachsen und das Saarland haben das Sonntagsfahrverbot gelockert. Das soll Ersatztransporte möglich machen, weil niedrige Flusspegel aktuell die Schifffahrt behindern. In der Wirtschaft herrscht noch Skepsis. Frank Huster vom Speditions- und Logistikverband sagte bei NTV:
3: Es bringt nichts, wenn wir jetzt hier einen Flickenteppich an unterschiedlichen Gesetzen erlassen und an einer Bundeslandsgrenze der Transport dann stoppen muss und der Fahrer dann wieder irgendwo gezwungen ist, sich einen Parkplatz zu suchen, damit er am Montag die Ladung weiter befördern kann. Das wird nicht helfen.
1: Bundesverkehrsminister Bilger erwartet auf absehbare Zeit keine pünktliche Bahn. Im

0: Ursprünglich waren die wohl mit Wein gefüllt. Den entscheidenden Hinweis auf das Wrack hatten Fischer geliefert.
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2: Hier ist der Wetterbericht aus dem Berliner Studio am Ahrensfelder Berg. In der Nacht ziehen an der Nordsee Schauer und vereinzelt Gewitter auf. Auch von der Mitte bis in den Osten sind einzelne Schauer und Gewitter möglich, während es sonst zunehmend trocken wird und vielerorts aufklart. Morgen zeigt sich zunächst häufig die Sonne, später entwickeln sich vor allem im Süden einzelne kräftige Gewitter bei Höchsttemperaturen zwischen 19 und 36 Grad. Sie hören Radio Wuhletal mit den Nachttemperaturen. Berlin 15 Grad wolkig. Hamburg 16 Grad Schauer. Rostock 15 Grad wolkig. Hannover 14 Grad wolkig. Dortmund 14 Grad aufgelockert. Köln 15 Grad trocken. Frankfurt am Main 16 Grad klar. Stuttgart 18 Grad klar. Magdeburg 14 Grad wolkig. Erfurt 14 Grad wolkig. Dresden 15 Grad Gewitterrisiko. Saarbrücken 17 Grad klar. Nürnberg 16 Grad aufgelockert. München 18 Grad aufgelockert. Soweit zum Wetter, kommen Sie gut durch die Nacht.
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0: Hier ist der Wetterbericht aus dem Berliner Studio am Ahrensfelder Berg. In der Nacht ziehen an der Nordsee Schauer und vereinzelt Gewitter auf. Auch von der Mitte bis in den Osten sind einzelne Schauer und Gewitter möglich, während es sonst zunehmend trocken wird und vielerorts aufklart. Morgen zeigt sich zunächst häufig die Sonne, später entwickeln sich vor allem im Süden einzelne kräftige Gewitter bei Höchsttemperaturen zwischen 19 und 36 Grad. Sie hören Radio Wuhletal mit den Nachttemperaturen. Berlin 15 Grad wolkig. Hamburg 16 Grad Schauer. Rostock 15 Grad wolkig. Hannover 14 Grad wolkig. Dortmund 14 Grad aufgelockert. Köln 15 Grad trocken. Frankfurt am Main 16 Grad klar. Stuttgart 18 Grad klar. Magdeburg 14 Grad wolkig. Erfurt 14 Grad wolkig. Dresden 15 Grad Gewitterrisiko. Saarbrücken 17 Grad klar. Nürnberg 16 Grad aufgelockert. München 18 Grad aufgelockert. Soweit zum Wetter, kommen Sie gut durch die Nacht.
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1: Im Studio Colin Mock. Mehr Personal für die Drohnenabwehr. Das plant offenbar Bundesinnenminister Dobrindt. Laut Bild soll die Zahl der Anti-Drohnen-Einsatzkräfte bei der Bundespolizei verdoppelt werden, und zwar auf 300. Auch mehr Stützpunkte des Drohnenabwehrzentrums in ganz Deutschland sind geplant. Hintergrund ist der Drohnenvorfall am Leipziger Flughafen vor einigen Tagen. Dort war eine mit Sprengstoff bepackte Drohne entdeckt worden. Der Leipziger Flughafen ist ein Umschlagplatz für militärische Hilfslieferungen in die Ukraine. Bahnreisende haben die Nase voll von verspäteten Zügen. Deutschlands neuer Verkehrsminister Bilger macht jetzt Druck. Unpünktlichkeit sollen die Bahnvorstände künftig selbst zu spüren bekommen. Das sagt er der Bild am Sonntag. Mehr von Benno Hille.
2: Bahnkunden und Steuerzahler hätten einen Anspruch darauf, dass der Erfolg der Bahnmanager gemessen wird. Werden die Pünktlichkeitsziele gerissen, sollen auch die Bonuszahlungen sinken. Zudem wird gerade neu festgelegt, wie viel Geld künftig ins Schienennetz fließt. Auch hier will der Bund strenger kontrollieren, was die Zahlungen bewirken. Absolute Pünktlichkeit erwartet Bilger aber erstmal nicht. Im Fernverkehr peilt die Bahn bis 2029 eine Pünktlichkeitsquote von 70% an.
1: In einigen Bundesländern sind Lkw auch jetzt am Sonntag unterwegs gewesen. NRW, Niedersachsen, Rheinland-Pfalz und das Saarland haben das Fahrverbot gelockert. Grund sind die niedrigen Wasserstände, die die Schifffahrt behindern. Die Wirtschaft kritisiert, dass es keine bundeseinheitliche Regelung gibt. Ein neuer Waldbrand hat die Feuerwehr in Südfrankreich beschäftigt. Über 200 Einsatzkräfte kämpften gestern nordwestlich von Montpellier gegen die Flammen. Zwei Dörfer wurden vorsichtshalber evakuiert. In Frankreich hatte es zuletzt gleich mehrere große Brände gegeben. Sensationsfund im Mittelmeer. Taucher haben vor der italienischen Küste ein gut 2000 Jahre altes Schiffswrack entdeckt. Es stammt aus der Römerzeit und hatte hunderte Amphoren geladen. Ursprünglich waren die wohl mit Wein gefüllt. Den entscheidenden